Verbraucherzentrale NRW anschließen. Der Deutsche Bundestag ist jetzt auch auf TikTok. Im ersten Video geht es um Redezeit, Ton im Plenarsaal und eine Mikrofonpanne unter der Reichstagskuppel. Mit dem Kanal will das Parlament seine Präsenz in sozialen Medien ausbauen und besonders junge Menschen erreichen.

0: Pasing wegen eines Schwertransports die Einfahrt und die Ausfahrt gesperrt. Blitzer, keine Meldungen.
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0: Community.
1: Derzeit in Augsburg trocken bei 15 Grad. Adelsried 15 Grad und Nesselwang Regen bei 15 Grad. Zum Start in den Freitag fällt bei uns noch leichter Regen. Im weiteren Verlauf ist es zunächst bedeckt, später gibt es freundliche Abschnitte. In der kommenden Nacht ist es teils neblig und die Temperaturen sinken auf etwa 12 Grad. Morgen zeigt sich nach einem grauen Start zunehmend die Sonne. Am Nachmittag ist es mild. Am Sonntag ist es sonnig. Zum Wochenstart setzt sich das freundliche Wetter fort, mit Spitzen bis 24 Grad. Und für Augsburg, Nordschwaben und das Allgäu ist der Trend freundlich. In alpennahen Tälern hält sich die Bewölkung anfangs länger.
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1: Bei uns immer die wichtigsten Verkehrsmeldungen zuerst. Auf der A8 München Richtung Stuttgart staut es sich zwischen Adelsried und Zusmarshausen auf 2 Kilometern mit bis zu 20 Minuten Zeitverlust. Sowie zwischen Dasing und Friedberg auf 1 Kilometer mit bis zu 13 Minuten Zeitverlust. Auf der A8 Stuttgart Richtung München sind auf Höhe Dasing wegen eines Schwertransports die Einfahrt und die Ausfahrt gesperrt. Blitzer, keine Meldungen.
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0: der Community.
1: Die aktuellen Wetterwerte. Augsburg-Bärenkeller bedeckt bei 14 Grad. Totenweiß 14 Grad und Westerheim-Regen bei 14 Grad. Am frühen Freitag, dem 2. Oktober, ist es über Augsburg, Nordschwaben und dem Allgäu trüb. Und leichter Regen klingt im Laufe des Morgens ab. Bis zum Nachmittag ist es aber meist wolkig. Die kühleren Nächte der kommenden Tage bringen 8 bis 12 Grad. Örtlich hält sich Nebel. Morgen zeigt sich das Wetter freundlicher, mit längeren sonnigen Abschnitten und milden Temperaturen. Am Sonntag ist es sonnig und angenehm. Zum Wochenstart gibt es wieder viel Sonne mit tagsüber 19 bis 24 Grad. In Nordschwaben ist es etwas milder, im Allgäu häufiger trüb.
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2: Ich bin Christian Lang. 2:0 gewonnen. Im dritten Spiel unter Jürgen Klopp hat die Nationalmannschaft in der Nations League den ersten Sieg eingefahren. In München schlug die DFB-Elf Serbien durch Tore von Tom Bischoff und Florian Wirtz. Thomas Bremser berichtet.
3: Mit viel Spielfreude gewinnt das junge Team völlig verdient gegen allerdings auch schwache Serben. Von Beginn an viel Zug nach vorne, eine Menge Torschüsse und Kombinationen. Dazu starke Leistungen von Pavlovic, Bischoff, Wirtz und Neuling Scherhand. Am Ende schickt Klopp 5 Neulinge aufs Feld, darunter der 1000. Debütant der DFB-Geschichte, Mika Bauer von Celtic Glasgow. Nach dem Spiel umarmt Klopp seine Spieler und hofft jetzt auf seinen ersten Auswärtssieg in Griechenland.
2: In der Straße von Hormuz

ist ein Tanker unter Beschuss geraten. Nach Angaben der britischen Behörde für Sicherheit in der Schifffahrt brach an Bord ein Feuer aus. Die Besatzung konnte sich in Sicherheit bringen. Wie groß die Schäden sind und ob Umweltgefahren drohen, ist noch unklar. Eine Raumkapsel der US-Firma SpaceX hat in Rekordzeit die internationale Raumstation ISS

0: Klar war, wem der Nymphensittich gehört, brachten ihn die Einsatzkräfte ins Tierheim Riem. Dort sucht man jetzt nach seinem Besitzer.
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3: Bei uns zuerst die wichtigsten Verkehrsmeldungen. Auf der A8 München Richtung Stuttgart ist die Fahrbahn zwischen Adelsried und Zusmarshausen wegen Bergungsarbeiten von 3 auf 1 Fahrstreifen verengt. Auf der A8 Stuttgart Richtung München sind auf Höhe Dasing wegen eines Schwertransports die Einfahrt und die Ausfahrt gesperrt. Im Sendegebiet gibt es im Moment keine Blitzer und Abstandsmessungen.
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0: und der Community.
1: Aktuell meldet Augsburg 16 Grad und bedeckt. Großaitingen ebenfalls 16 Grad und stark bewölkt. Bad Wörishofen 14 Grad. Zum Start in den Tag zieht bei uns in der Region noch leichter Regen durch. Am frühen Morgen liegen die Temperaturen zwischen 14 und 16 Grad und bis zum Vormittag ist es vielerorts grau, bevor der Himmel allmählich auflockert. Morgen zeigt sich das Wetter freundlicher und zunehmend sonnig. Übermorgen setzt sich das sonnige Wetter fort. Zum Wochenstart ist es sonnig. Tagsüber liegen die Werte zwischen 18 und 24 Grad. Im Allgäu ist es dabei etwas kühler als in Nordschwaben.
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1: Bei uns zuerst die wichtigsten Verkehrsmeldungen. Auf der A8 München Richtung Stuttgart ist die Fahrbahn zwischen Adelsried und Zusmarshausen wegen Bergungsarbeiten von 3 auf 1 Fahrstreifen verengt. Auf der A8 Stuttgart Richtung München sind auf Höhe Dasing wegen eines Schwertransports die Einfahrt und die Ausfahrt gesperrt. Im Sendegebiet gibt es im Moment keine Blitzer und Abstandsmessungen.
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1: Ich bin Christian Lang. Erleichterung bei den deutschen Fußballfans. Im dritten Spiel unter Jürgen Klopp hat die Nationalmannschaft in der Nations League den ersten Sieg eingefahren. In München schlug die DFB-Elf Serbien mit 2:0. Die Tore haben Tom Bischoff und Florian Wirtz geschossen. Jürgen Klopp über den komplett umgekrempelten Kader nach dem Spiel im ZDF.
2: Also das ist einfach, die Jungs haben das, die haben das einfach insgesamt sehr gut gemacht. Wenn du kompakt verteidigst, dann kannst du Fußballer auf den Platz bringen. Wenn du das nicht tust, dann brauchst du nur Renner. Und der Mix aus Fußball und Einstellung war heute top. Ich habe den Jungs gesagt, das muss unsere Benchmark, das muss unsere Baseline sein. Das ist das, was wir wollen. Ob wir das jetzt direkt hier mal hinkriegen, dann lassen wir mal dahingestellt. Ja. Aber das Spiel haben wir gespielt.
1: Am Sonntag geht es für die DFB-Elf in der Nations League schon weiter. Dann muss man auswärts gegen Griechenland ran. Die Bundeswehr bekommt ein eigenes Drohnenregiment für den Kampf gegen unbemannte Systeme. Bis zu 600 Soldatinnen und Soldaten sollen Reichweiten bis 500 Kilometer abdecken. Das hat Verteidigungsminister Pistorius auf dem Truppenübungsplatz Bergen in Niedersachsen angekündigt. Das erste Drohnenregiment soll bis 2027 stehen. Die wichtige Bahnstrecke zwischen Hannover und Berlin wird ab heute Morgen 5 Uhr für fast 14 Monate komplett gesperrt. Die Bahn erneuert Gleise, Weichen, Oberleitungen und modernisiert etwa 2 Dutzend Bahnhöfe. Fernzüge werden über Braunschweig und Magdeburg umgeleitet und brauchen zwischen Hannover und Berlin etwa 80 Minuten länger. Schon wieder Testchaos an den bayerischen Gymnasien. Der für gestern angesetzte Jahrgangsstufentest Mathematik für die 10. Klassen ist vorab geleakt worden. Im Internet kursierten vor dem Prüfungstermin bereits Fotos der originalen Aufgabenstellungen. Laut Kultusministerium gab es an einer Schule ein Versehen, deswegen wurden die Testfragen öffentlich. Das Ministerium hat den Schulen empfohlen, den Test zu Übungszwecken zwar durchzuführen, aber nicht zu benoten.
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4: Bei uns immer die wichtigsten Verkehrsmeldungen zuerst. Auf der A7 Füssenreute Richtung Ulm kommt es zwischen Betzigau und Kempten zu einem Unfall. Der Standstreifen ist blockiert. Auf der A8 München Richtung Stuttgart ist zwischen Adelsried und Zusmarshausen die Fahrbahn wegen Reinigungsarbeiten von 3 auf 1 Fahrstreifen verengt. Derzeit liegen uns keine Blitzer vor.
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0: und der Community.
1: Im Moment in Augsburg Huchzoll Regen bei 16 Grad, Neusäß 16 Grad und Erkheim 14 Grad. Am frühen Morgen ist es bei uns über Augsburg, Nordschwaben und dem Allgäu teils nass und bedeckt. Im Tagesverlauf lockert die Wolkendecke auf.

0: Norden zeigt sich das Wetter freundlicher, im Süden ist es länger grau. Am Nachmittag liegen die Höchstwerte zwischen 16 und 21 Grad. In der Nacht ist es wieder neblig und bedeckt, morgen setzt sich zunehmend die Sonne durch, am Sonntag ist es freundlich und sonnig und zum Wochenstart hält die sonnige Witterung mit Höchstwerten zwischen 18 und 24 Grad an.
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0: Bei uns immer die wichtigsten Verkehrsmeldungen zuerst. A8 München Richtung Stuttgart, zwischen Adelsried und Zusmarshausen, Reinigungsarbeiten. Die Fahrbahn ist von 3 auf einen Fahrstreifen verengt. Keine Blitzer gemeldet.
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1: Aktuell meldet Augsburg 16 Grad und trocken, Langenneufnach 15 Grad, Waldhofen 13 Grad und Regen. Am frühen Morgen ziehen bei uns noch Regenwolken über Augsburg, Nordschwaben und dem Allgäu. Später lockert es zeitweise auf. Heute ist es zunächst bedeckt, im Norden zeigt sich der Himmel freundlicher. In der Nacht ziehen wieder dichtere Wolken und örtlich Nebel auf. Die Temperaturen liegen zwischen 11 und 14 Grad. Morgen zeigt sich das Wetter freundlicher, mit längeren sonnigen Abschnitten und nur schwachem Wind. Am Wochenende bleibt es überwiegend sonnig, zum Wochenstart sonnig und mild mit 18 bis 24 Grad.
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2: Ich bin Christian Lang. Guten Morgen. 2:0 gewonnen. Im dritten Spiel unter Jürgen Klopp hat die Nationalmannschaft in der Nations League den ersten Sieg eingefahren. In München schlug die DFB-Elf Serbien durch Tore von Tom Bischoff und Florian Wirtz. Thomas Bremser berichtet.
3: Mit viel Spielfreude gewinnt das junge Team völlig verdient gegen allerdings auch schwache Serben. Von Beginn an viel Zug nach vorne, eine Menge Torschüsse und Kombinationen. Dazu starke Leistungen von Pavlovic, Bischoff, Wirtz und Neuling Scherhand. Am Ende schickt Klopp 5 Neulinge aufs Feld, darunter der 1000. Debütant der DFB-Geschichte, Mika Bauer von Celtic Glasgow. Nach dem Spiel umarmt Klopp seine Spieler und hofft jetzt auf seinen ersten Auswärtssieg in Griechenland.
2: In der Straße von Hormuz ist ein Tanker unter Beschuss geraten. Nach Angaben der britischen Behörde für Sicherheit in der Schifffahrt brach an Bord ein Feuer aus. Die Besatzung konnte sich in Sicherheit bringen. Wie groß die Schäden sind und ob Umweltgefahren drohen, ist noch unklar. Eine Raumkapsel der US-Firma SpaceX hat in Rekordzeit die internationale Raumstation ISS erreicht. Dragon dockte nur 7 Stunden und 55 Minuten nach dem Start an. So schnell war noch kein US-Raumschiff laut NASA seit Beginn der ISS-Ära. 4 Astronauten sind am Donnerstagvormittag vom Weltraumbahnhof Cape Canaveral in Florida gestartet. Ein Nymphensittich hat sich auf das Münchner Oktoberfest verirrt und es sich im Hofbräu-Festzelt gemütlich gemacht. Der zutrauliche Vogel landete auf der Schulter einer Bedienung und ließ sich von den Anwesenden mit Nüssen versorgen. Das hat die Feuerwehr mitgeteilt. Weil unklar war, wem der Nymphensittich gehört, brachten ihn die Einsatzkräfte ins Tierheim Riem. Dort sucht man jetzt nach seinem Besitzer.
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1: Bei uns immer die wichtigsten Verkehrsmeldungen zuerst. Vorsicht, auf der B2 Augsburg Richtung Donauwörth zwischen Gersthofen Mitte und Gersthofen Nord. Eine Metallstange liegt auf dem linken Fahrstreifen. Keine Blitzer gemeldet.
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Risi und Nick, die Radio Fantasy Morgenshow. Am Freitag, einem besonderen Freitag. 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

0: Schönen Freitag, hier ist Radio Fantasy mit der Alex. Na, schon ready für die erste geile Streiterei heute Morgen?
1: Digga, Moment, ich hab bekommen, wo ich dir in die Fresse haue.
2: Was?
1: Diesmal schlag ich in die Fresse, darauf kannst du dich verlassen, du.
0: Kennt ihr das noch? Klaus Kinski, unfassbar. Ähnlich zugegangen ist es auf dem Oktoberfest. Im Paulaner-Zelt auf der Wiesen. Dort haben sich mehrere Mitarbeiter mit dem Wirt so gezofft, dass denen direkt danach, und es waren immerhin 7 Stück, dass denen sofort gekündigt wurde. So, jetzt hast du das Problem. Zu wenig Mitarbeiter, Zelt rappelvoll. Ja, und wer schenkt jetzt das Bier aus? Hä? Bier Ebbe plötzlich. Und andere Bedienungen mussten es dann mit übernehmen. Und Leute aus den Nachbarzelten, übrigens Auslöser des Streits war, 2 Mitarbeiter wurden heimlich beim Biertrinken erwischt. Du, böse Radio Fantasy.
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0: City.
1: Im Moment in Augsburg trocken bei 16 Grad. Bobingen Regen bei 15 Grad und Marktrettenbach 12 Grad. Heute früh gibt es meist grauen Himmel und örtlich Regen. Später lockert es zwischen Donau und den Alpen stellenweise auf.

0: Im Süden bleibt es eher trüb. In der kommenden Nacht ist es stellenweise neblig. Die Temperaturen sinken auf etwa 10 bis 14 Grad. Morgen zeigt sich die Sonne deutlich häufiger und es ist freundlich. Am Sonntag setzt sich das sonnige Wetter vielerorts fort und zum Wochenstart ist es sonnig bei 18 bis 23 Grad.
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2: Ich bin Christian Lang. Guten Morgen. 2:0 gewonnen. Im dritten Spiel unter Jürgen Klopp hat die Nationalmannschaft in der Nations League den ersten Sieg eingefahren. In München schlug die DFB-Elf Serbien durch Tore von Tom Bischoff und Florian Wirtz. Thomas Bremser berichtet.
3: Mit viel Spielfreude gewinnt das junge Team völlig verdient gegen allerdings auch schwache Serben. Von Beginn an viel Zug nach vorne, eine Menge Torschüsse und Kombinationen. Dazu starke Leistungen von Pavlovic, Bischoff, Wirtz und Neuling Scherhand. Am Ende schickt Klopp 5 Neulinge aufs Feld, darunter der 1000. Debütant der DFB-Geschichte, Mika Bauer von Celtic Glasgow. Nach dem Spiel umarmt Klopp seine Spieler und hofft jetzt auf seinen ersten Auswärtssieg in Griechenland.
2: In der Straße von Hormuz ist ein Tanker unter Beschuss geraten. Nach Angaben der britischen Behörde für Sicherheit in der Schifffahrt brach an Bord ein Feuer aus. Die Besatzung konnte sich in Sicherheit bringen. Wie groß die Schäden sind und ob Umweltgefahren drohen, ist noch unklar. Eine Raumkapsel der US-Firma SpaceX hat in Rekordzeit die internationale Raumstation ISS erreicht. Dragon dockte nur 7 Stunden und 55 Minuten nach dem Start an. So schnell war noch kein US-Raumschiff laut NASA seit Beginn der ISS-Ära. 4 Astronauten sind am Donnerstagvormittag vom Weltraumbahnhof Cape Canaveral in Florida gestartet. Ein Nymphensittich hat sich auf das Münchner Oktoberfest verirrt und es sich im Hofbräu-Festzelt gemütlich gemacht. Der zutrauliche Vogel landete auf der Schulter einer Bedienung und ließ sich von den Anwesenden mit Nüssen versorgen. Das hat die Feuerwehr mitgeteilt. Weil unklar war, wem der Nymphensittich gehört, brachten ihn die Einsatzkräfte ins Tierheim Riem. Dort sucht man jetzt nach seinem Besitzer.
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0: Bei uns immer die wichtigsten Verkehrsmeldungen zuerst. Auf der A7 Füssenreute Richtung Ulm wird zwischen Altenstadt an der Iller und Illertissen die Baustelle abgebaut. Der linke Fahrstreifen ist bis zum 2. Oktober 2026 um 6 Uhr gesperrt. In Gegenrichtung, von Ulm Richtung Füssenreute, wird zwischen Illertissen und Altenstadt an der Iller ebenfalls die Baustelle abgebaut. Der linke Fahrstreifen ist bis zum 2. Oktober 2026 um 6 Uhr gesperrt. Auf der A8 Stuttgart Richtung München ist zwischen Burgau und Zusmarshausen ein LKW-Defekt. Der Standstreifen ist blockiert. Im Sendegebiet gibt's im Moment keine Blitzer und Abstandsmessungen.
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0: Risi und Nick, die Radio Fantasy Morgenshow. Alex hier, Munir hier, hallo.
1: Servus.
0: Und wir schauen jetzt schon, was am Wochenende alles los ist. Munir, Augsburg, klar.
1: Also Augsburg, ganz klar, Shopping Night, ne? Jeder müsste da hin.
0: Genau, und außerdem das Kassenklingeln mit Resi und Nick. Die werden in der Augsburger City Galerie euren Einkauf bezahlen, heute Abend. Alle Infos auf fantasy.de. Und dann haben wir noch was Geiles entdeckt im Allgäu. Da ist auch das Oktoberfest ausgebrochen.
1: Genau, und zwar im Westallgäu und in Böen.
0: Also Westallgäu, da ist es in Weiler und das andere ist Unterallgäu, Böen.
1: Genau, richtig. Beides fängt heute an.
0: Und dauert noch bis zum 5. Oktober. Jetzt könnte man ausrechnen, wann der 5. Oktober ist. Am Montag. Ihr seid schlau. Hier ist Radio Fantasy.

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0: Lass uns nochmal ins Trainingslager gehen, bevor wir um 8 dann wieder ums iPhone spielen.
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0: Der aktuelle Highscore liegt bei 9 richtigen. Und gestern hatte unser Spielleiter Dani einen Kandidaten, der es anzeigen wollte.
2: Hat in die Anmeldung reingeschrieben: Ich bin erst 19 und werde als kleiner Underdog zeigen, was die Jugend im Fantasyland so drauf hat. Guten Morgen, Julian aus Mehring.
3: Hi, ja, auf jeden Fall. Schauen wir uns mal an.
2: Bitte eine Stadt mit F.
3: Friedrichshafen.
2: Ein Land.
3: Finnland.
2: Ein Filmtitel.
3: Findet Nemo.
2: Ein Sportler.
3: Felix Neureuther.
2: Ein Körperteil.
3: Fuß.
2: Ein Musikinstrument.
3: Flöte.
2: Eine Marke.
3: Pilach.
2: Ein Scheidungsgrund.
3: Fußfetisch.
2: Ein Getränk.
3: Fanta.
2: Das waren die 30 Sekunden. Julian, das waren ebenfalls 9 richtige.
3: Oh mein Gott, mega.
2: Was ist denn da los? Fußfetisch fand ich auch sehr geil als Scheidungsgrund.
3: Ja.
2: Damit ziehst du mit Annalena gleich, weil die hat nämlich auch 9 richtige.
3: Okay, ja mega, das klingt doch super.
2: Richtig krass abgeliefert, Julian.
3: Alles klar, vielen Dank, dass ich dabei sein durfte.
2: Weiß gar nicht, was ich sagen soll, Alex. 2x9 richtige, das bleibt also beim Highscore. Wer kann das hier knacken?
0: Fußfetisch als Scheidungsgrund. Ich pack's einfach gar nicht mehr. Eieiei. 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Heute Morgen 8 Uhr jetzt anmelden, fantasy.de, und dafür sorgen, dass ihr um 8 Uhr wirklich das Radio anhabt. Ganz wichtig.

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0: guten Morgen.
1: Morgen.
0: Schönen
1: Morgen.
0: Freitag.
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0: Richtig dampfig irgendwie heute früh. 14 Grad in Augsburg, 14 Grad
1: in
0: Untermeitingen. Markus, du weißt, wie es weitergeht.
3: Ja, richtig nass, Resi sagt schon, ne? Es regnet und das ist auch gut so für die Natur, die braucht es auf jeden Fall ganz dringend. Regen gibt es noch bis zum frühen Nachmittag, dann ist es nur noch bewölkt, aber immerhin trocken bei Maxiwerten um 17 Grad. Und das Wochenende ist dann auch mit ganz wenig Sonne bestückt, also da haben wir echt viel Wolken, also machen wir was drinnen, vielleicht unter Umständen bei 20 Grad.
0: Hier ist Radio Fantasy. Freitagmorgen, jetzt alles, was heute früh wichtig ist, mit Markus.
3: Ganz genau, 6 Uhr, euch einen schönen guten Morgen. Schon wieder so ein richtiges Testchaos an den bayerischen Gymnasien. Der für gestern angesetzte Jahrgangsstufentest Mathematik für die 10. Klassen ist vorab schon geleakt worden. Im Internet sind nämlich vor dem Prüfungstermin Fotos der originalen Aufgabenstellung aufgetaucht. Laut Kultusministerium gab es an einer Schule eben ein Versehen, deswegen wurden die Testfragen öffentlich. Die B17 in Augsburg ist ab heute Abend in Richtung Landsberg gesperrt. Das ist wichtig, das sind nämlich Grund, sind die Bauarbeiten an der Brücke über den Fabrikkanal in Göckingen. Die Sperrung dauert dann bis Mittwochmorgen, betrifft euch also morgens, also nächste Woche noch. Verkehrsteilnehmer müssen ab der Anschlussstelle Leitershofen eine Umleitung nutzen. Polizei und Baureferat rechnen da mit Staus und auch längeren Fahrzeiten. Autofahrer sollten auf jeden Fall flexibel sein und am besten Radio Fantasy hören für die News. Jürgen Klopp hat jetzt seinen ersten Sieg als Bundestrainer eingefahren. In München hat eine komplett umgekrempelte DFB-Elf in der Nations League verdient mit 2:0 gegen Serbien gewonnen. Und die Augsburger Panther haben den schweren Liga-Eishockey-Alltag vor der Brust. Mehr jetzt von Sportmann Dani.
4: Im Fanlager war es die letzten Tage sehr hitzig. Die Ultras bleiben aus Protest aktuell fern. Die Stimmung im Kurt-Frenzel-Stadion aber gut. Heute die Augsburger Panther zu Hause gegen die Grizzlies Wolfsburg. Erstes Bulli um 19.30 Uhr. Das waren die aktuellen Infos zu den Panthern.
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3: Und das geht gerade viral. Es geht nämlich um einen herrschaften toten Busch vor einem Haus. Marissa aus den USA hat nämlich ein Bußgeld von umgerechnet 45 Euro von ihrer Hausverwaltung bekommen, weil sie einen toten Busch nicht ausgetauscht hat.

0: gewünscht hat. Um sich vor weiteren Bußgeldern zu schützen, hat sie kurzerhand die braunen Zweige grün angesprüht. Ist irgendwie clever. Sieht auch wieder top aus. Und davon konnten sich auch 19 Millionen Insta-User überzeugen. Das Video ist echt viral gegangen. Ob das jetzt auch die Hausverwaltung schluckt, das wird sich noch zeigen.
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2: Es ist kurz nach 6. Bei uns die wichtigsten Verkehrsmeldungen immer zuerst. Vorsicht A8 Richtung München zwischen Burgau und Zusmarshausen. Ein kaputter LKW am Fahrbahnrand. Und Vorsicht A96 Richtung München zwischen Wörthsee und Oberpfaffenhofen. Da steht ein kaputtes Auto. Den neuesten Blitzer. Königsbrunn, Bürgermeister Wohlfahrtsstraße im 20er-Bereich. Leutkirch, Herlatshofer Straße und Memmingen, Kaisergraben.
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3: Oh, wir sind wieder gesund.
2: Naja.
3: Ist das schön.
2: So halb irgendwie.
3: Schau mal, wir sind geduscht. Das ist ein Novum, oder? Also ich weiß jetzt nicht. Wer krank ist, der nimmt es doch nicht so genau mit der Hygiene.
2: Doch.
3: Doch wenn du Fieber hast und Gliederschmerzen, dann bewegst du dich ja nicht auch noch in die Dusche, oder?
2: Ja, doch, du lässt dich nochmal abkochen in der Badewanne. Spassi.
3: Nee, also geduscht und also mit der richtigen
2: frisch geduscht.
3: Hose an. Das ist, ich fühle mich richtig eine Frau von Welt heute.
2: So, mit der Frau von Welt. Und mit mir geht's rein in diesen Freitag ins Wochenende. Wunderschönen guten Morgen.
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0: Somebody. Resi und Nick, hier ist die Radio Fantasy Morgenshow. Hi!
1: Hey, was verbindest du mit der City Galerie? Was verbindet ihr mit der City Galerie?
0: In Augsburg.
1: Ja.
0: Ja.
1: Ich kenne nur die in Augsburg tatsächlich.
0: Einmal die Woche hin bei mir.
1: Ist es so ein Running Gag bei uns, oder? Dieses innere Gefühl von dir, oh, jetzt war ich aber schon lange nicht mehr in der City-Galerie. Muss es einmal die Woche sein?
0: Ja, ich weiß nicht, was das ist. Ich laufe da einfach gern durch. Ich habe da meine drei Läden, da gehe ich gern rein. Das ist dieser Ansonst, dieser neue. Der
1: dieser Herrenausstatter.
0: Der Herrenausstatter, das klingt... Herrenausstatter klingt auch irgendwie. Aber da gibt es schöne Sachen. Dann schaut man einmal zum Zara. Und ja, früher war es natürlich einmal der Saturn, aber der ist jetzt irgendwie auch nicht mehr.
1: Ja, da kommen jetzt drei neue Modemarken rein. Vielleicht ist da ja dann auch was für dich dabei. Also ich verbinde mit der City Galerie nette Menschen. Wir haben an der Uni Augsburg haben wir mal so eine Feldstudie gemacht. Ich habe Sozialwissenschaften studiert, da macht man dann halt sowas. Und da wollten wir testen, wie hilfsbereit sind die Menschen. Mhm. Das war unsere Feldstudie.
0: Und war dann in der City Galerie.
1: Und dann waren wir in der City Galerie, okay. Und haben da fremde Leute angesprochen und gesagt, du, ich muss ganz dringend einen Anruf machen, kannst du mir dein Handy leihen? Und 9 von 10 Leuten oder so haben das gemacht. Also mit der City Galerie verbinde ich nette, hilfsbereite Menschen.
0: Und wisst ihr, wer auch nett und hilfsbereit in der City Galerie ist? Wir zwei.
1: Ja.
0: So, was haben wir jetzt für einen Auftrag in der City Galerie? Heute Abend ist ja lange Shopping Night in Augsburg. Und da kommt ihr am besten auch in die City Galerie. Jetzt nicht zur Feldstudie, sondern zum gratis Einkauf einsammeln.
1: Genau.
0: Weil wir zahlen euren Einkauf.
1: Ab 18 Uhr sind wir da vor Ort, nennt sich dann Kassenklingeln. Ihr bezahlt was an der Kasse und wir kommen dann hervorgesprungen und sagen, der Einkauf geht auf uns.
0: Ganz genau.
1: So machen wir das.
0: Und das haben wir schon mal gemacht und da war wirklich vom 10-Euro-Einkauf bis zum 300-Euro-Einkauf alles mit dabei.
1: Yes.
0: Einfach anwesend sein, da sein, heute Abend City Galerie, 18 Uhr, das Radio Fantasy Kassenklingeln mit Resi und Nick.

0: Viertel nach sechs, Resi und Nick, hier ist die Radio Fantasy Morgenshow. Das ist der Freitag und hier ist das Wochenende.
1: Und der ist nass, der Freitag. Wer einen Regenschirm hat, der rentiert sich heute, dass wir den mal wieder aus dem Schrank rausholen. 15 Grad in Friedberg, 15 auch in Landsberg, bis zu 18 Grad sind heute drin. Am Nachmittag dann ein bisschen trockener, aber bewölkt.
0: Ein kurzes Radio Fantasy Traffic Update. Vorsicht, Blitzer, Königsbrunn, Bürgermeister, Wohlfahrtsstraße. Hier im 20er Bereich ein Blitzer. Ein Blitzer in Memmingen, im Kaisergraben und... Vorsicht bitte, A96 Richtung München, zwischen Wörthsee und Oberpfaffenhofen, da steht ein kaputtes Auto. Das macht Probleme. Katy Perry jetzt, Watch It Burn, Radio

0: Morgen.
1: Resi und Nick, die Radio Fantasy Morgenshow. 7:10. Freitag. Und das ist der Ort.
0: 7:10, das stimmt aber nicht.
1: Vor 7:30, so. Das ist der Ort, an dem ich ja ganz gern vor der Radio Fantasy Weihnachtsfeier am Tag davor schnell hinfahre, um mir eine hübsche neue Hose zu kaufen oder irgendein schickes Oberteil. Weil ich mir denke, ich habe nichts Schickes zum Anziehen und irgendwie ist der Dresscode dann doch schön, komm angenehm, schön. Darum gehe ich da hin in die City Galerie.
0: Da war ich auch schon mal dabei und habe vor der Umkleide gewartet.
1: Bei der Hose,
0: und das war komisch, weil so Männerhosen kann ich nicht so gut beurteilen.
1: Ja, ist halt eine Hose. Nicht.
0: Aber wir hatten schon ein paar Glühwein drin, das hat es ganz angenehm gemacht. Ja, diesmal darf die Radio Fantasy Community shoppen. City Galerie wird 25 Jahre alt. Ihr kommt vorbei, ab 18 Uhr haben wir das Kassenklingeln. Heißt, ihr shoppt in irgendeinem Geschäft, zum Beispiel ein schickes Outfit im Zara, so wie du immer, oder Schmuck bei Christ.
1: Oder einen Blumenstrauß bei Blume 2000. Kennst du den Laden
0: oder
1: schon?
0: Das ist auch schlecht gealtert, oder? Die dachten einfach, das Jahr 2000 wird nie vorbeigehen und wir benennen uns danach. Naja, auf jeden Fall, ihr habt da was auf dem Kassenband liegen und wir springen dann hinterm Tresen hervor und sagen, ja, wir bezahlen das. Wup, wup, hier ist Radio Fantasy.
1: So einfach geht es. Also wirklich genau so, wie man sich das eigentlich vorstellt, wenn man dann irgendwie so oft einen Smalltalk vor der Kasse hat und sagt, ach ja, komm, ach, muss es jetzt was kosten? Ist es, ja, nee, wir kommen wirklich vorbei und zahlen euren Einkauf. Egal wie teuer. Also wir haben das schon mal gemacht, da war vom Einkauf von 10 Euro bis 300 irgendwas Euro alles dabei. Ihr kommt vorbei heute Abend, City Galerie Augsburg, die feiert Geburtstag und ihr feiert mit.
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18: 5 vor halb 7 am Freitag.

0: Morgen.
1: Hey.
2: Schönen Freitag. Servus.
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2: Wir starten heute mit 14 Grad und Regen. 14 Grad Wind in Augsburg, 14 Grad auch in Eichach. Und Markus hat die Aussichten.
4: Ja, heute Mädels könnt ihr euch wahrscheinlich das mit dem Glätteisen sparen, ja. Die Friese wird krause, warum? Es regnet nämlich bis zum frühen Nachmittag, dann wird es wieder trockener, Maxiwerte bei 17 Grad. Und das Wochenende, da ist auch viel Bewölkung am Start, das Ganze bei 20 Grad.
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4: Um 6:30 euch einen schönen guten Morgen. Die Preiserhöhung für Amazon Prime vor 4 Jahren ist unwirksam. Der Bundesgerichtshof sagt, Amazon dürfte zum Beispiel den Jahrespreis nicht einfach um 20 Euro erhöhen, ohne die ausdrückliche Zustimmung der Kunden. Für betroffene Altkunden, da gelten jetzt wieder die alten Preise und die zu viel gezahlten Beiträge, die können zurückgefordert werden.
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4: Heute findet die 2. Augsburger Shopping Night des Jahres statt. Bis 22 Uhr bleiben die Läden in der Innenstadt offen. Zeitgleich findet die lange Nacht der Demokratie im Augsburger Rathaus statt. Angeboten werden da Vorträge, Diskussionen und Mitmachaktionen. An diesem Abend feiert auch die City Galerie 25-jähriges Jubiläum mit Cocktailbar, diversen Aktionen und Gewinnen. Mit einem Taylor Swift-Scherz hat die Polizei im US-Bundesstaat North Carolina für Wirbel gesorgt. Die haben nämlich auf X gepostet, alle, die heute festgenommen werden, müssen die neuen Songs von Taylor Swift in Dauerschleife hören. Das ja, ist nach eine Ansage, tausenden ja. empörten Reaktionen der Fans hat sich die Polizei dann für den Wirbel entschuldigt. Und das geht gerade viral. Ein Nymphensittich hat sich auf das Münchner Oktoberfest verirrt und es sich im Hofbräu-Festzelt so richtig gemütlich gemacht. Der zutrauliche Vogel ist nämlich auf der Schulter einer Bedienung gelandet und hat sich dann da mit Nüssen versorgen lassen, weil erstmal noch unklar war, wem der Nymphensittich überhaupt gehört. Ist er jetzt mal ins Tierheim Riem gebracht worden und da wird er wahrscheinlich auch für ganz viel Spaß sorgen.
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2: Es ist kurz nach 6:30 bei uns die wichtigsten Verkehrsmeldungen. Immer zuerst. Vorsicht bitte. A8 Richtung München zwischen Burgau und Tussmarshausen. Da ein kaputter LKW am Fahrbahnrand.

0: die neuesten Blitzer auf Augsburg-Lichhausen, Amagasaki-Allee, Stadt auswärts nach der Lechbrücke, Augsburg-Kriegshaber, Bürgermeister-Ackermann-Straße und Kettershausen-Waldstraße.
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0: Hallo.
2: Hey.
0: Guten Morgen, schönen Freitag. Wir warten gemeinsam aufs Wochenende mit dem Radio Fantasy Throwback Hit der Stunde. Kommt gleich von Pitbull und Kesha. Timber um 6:45. Vorher Dasha, Austin und jetzt Kygo.
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0: Freitag. Wochenende. Resi und Nick. Hier ist die Radio Fantasy Morgenshow. Gleich 6.40 Uhr.
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2: Das ist ein bisschen verrückt, weil diese Frage, die wir jetzt auflösen, die habe ich halt vor einer Woche am Freitag in den Raum geworfen. Da warst du schon krank. Und ja. Hast mich allein gelassen.
0: Ja.
2: Und diese Woche waren wir beide dann krank.
0: Hat da der fachmännische Rat gefehlt, um das aufzulösen?
2: Ja, natürlich.
0: An dieser Stelle.
2: Ich kann das alleine einfach nicht. Ich kann das alles nicht mehr. Folgende Frage war das, die jetzt eine Woche im Raum stand. 27% der Männer hätten gerne diese Superkraft.
0: Eine realitätsnahe Frage, ja. Das sagt die Community.
3: Gedanken lesen bei anderen. Weil sie nicht das Leben manchmal leichter macht.
4: Unsichtbar sein, dass man keinen Stress kriegt von der Frau. Ach, ich bin kurz unsichtbar.
5: Frauen nackt sehen oder unter die Kleidung gucken. Röntgenblick, sag ich.
0: Kennt ihr noch früher? So im Jamba-Spar-Abo gab es mal den Nacktscanner, den konnte man sich kaufen. Kennst du diese Werbung
2: von diesem Nacktscanner? Ja, ich glaube schon. Hattest du den?
0: Nein, war ja natürlich auch fake, hat natürlich nichts gemacht.
2: Was? Das hat nicht geklappt, oder was?
0: Kennst du jemanden, der ein Jamba-Spar-Abo hatte überhaupt?
2: Ja, ich habe eins. Ich habe einen Klingelton runtergeladen, dann waren wir in dem Abo drin und dann hat mein Dad ganz viele Mails rausschicken müssen und drohen müssen. Das war unangenehm.
0: Also ich glaube, also zurück zur Superkraft, was würde ich da noch mit in den Raum werfen? Das Unsichtbarsein finde ich eigentlich ganz gut.
2: Ja.
0: Ich habe da schon als Kind auch früher drüber nachgedacht.
2: 27% der Männer hätten gerne diese Superkraft. Es ist in der Zeit reisen können.
0: Oh, wo würdest du hinreisen?
2: Ich weiß nicht, ich finde das alles sehr kompliziert. Ich finde auch Filme sehr spannend, die da drüber dann so gehen. Aber ich finde die sehr komplex, das nachzuvollziehen. Wer wann wo war und wann was passiert ist. Inception.
0: Müsste ich gar nicht mehr auskennen.
2: Absolut crazy. Habe ich viermal gucken müssen. Ich bin immer noch nicht sicher, ob ich es begriffen habe.
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0: Hallo.
1: Schönen Freitag.
2: Hey.
1: Resi und Nick, die Radio Fantasy Morgenshow. Gleich ist es 7:15.
2: Und es geht nass rein in den Freitag. Maximal 17 Grad sind heute drin. Wir starten mit Regen. Am Nachmittag dann ein bisschen bewölkter und ein bisschen trockener. Wir messen 16 Grad in Königsbrunn, 16 auch in Memmingen.
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0: Augsburg-Lechhausen am Magasaki-Allee. Stadt auswärts nach der Lechbrücke. Augsburg-Kriegshaber, Bürgermeister-Ackermann-Straße und Blitzer in Kettershausen auf der Waldstraße. Felix Jähn jetzt. Pride, guten Morgen.
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0: Ist die Radio Fantasy Morgenshow.
1: Guten Morgen.
0: Frage: Was gehört zu einem guten Geburtstag dazu? Es sind die Geschenke.
1: Oh,
0: und weil
1: ja.
0: die City Galerie in Augsburg 25 Jahre alt wird, gibt es die Geschenke für euch, für die Radio Fantasy Community.
1: Ihr kommt heute Abend ab 18 Uhr vorbei in die Augsburger City Galerie und shoppt da dann. Und gerade wenn ihr an der Kasse bezahlt, dann springen wir zwei hinterm Tresen hervor und schreien: Überraschung, wir bezahlen deinen Einkauf. Und das egal, was dann auf diesem Kassenband liegt. Also es kann beim DM sein und da liegt dann ein Haargummi für 2,99 Euro. Oder ihr seid halt im Elbenwald, also in diesem Fantasy-Merch-Shop.
0: Habe ich selber nie was gekauft.
1: Der ganz spezielle Dinge hat.
0: Ja.
1: So Harry Potter,
0: ja.
1: Herr der Ringe. Und der teuerste Artikel, den es im Elbenwald in der City-Galerie gibt, ist einfach Saurons Streitkolben.
0: Wie bitte?
1: Von Herr der Ringe.
0: Ach so,
1: der
0: das
1: Streitkolben
0: ist gar nicht meine
1: vom
0: Welt.
1: Sauron.
0: Ja,
1: kennst du den nicht? Der kostet 650 Euro. Ich habe mich da von meinem Freund aufklären lassen. Ich kenne mich selber nicht aus. Das ist wohl so eine große Keule und
0: okay.
1: die hat halt der Sauron. Und damit schlägt er rechts und links und löscht dann Heere von Menschen aus.
0: Also wer das braucht, wer diesen Streitkolben braucht.
1: Den bezahlen wir auch.
0: Den bezahlen wir heute. Das große Radio Fantasy Kassenklingeln heute Abend zur langen Shopping Night in der Augsburger City Galerie.
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7: Es ist 5 vor 7.

0: Freitagmorgen. Hallo,
1: guten Morgen.
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0: 14 Grad in Augsburg und in Untermeitingen. Und hier ist Markus mit den Aussichten.
3: Ja, den Knirps bitte heute Morgen auf gar keinen Fall vergessen, weil es regnet. Und es regnet auch so richtig Bindfäden sogar schon. Das Ganze geht bis zum frühen Nachmittag. Maxi-Werte bei 17 Grad. Ansonsten das Wochenende ist dann auch bewölkt, aber immerhin trocken bei 20 Grad.
0: 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Freitagmorgen, jetzt alles, was heute früh wichtig ist mit Markus.
3: Ganz genau 7 Uhr haben wir es. Schönen guten Morgen. Schon wieder gab es einen Testchaos an den bayerischen Gymnasien. Der für gestern angesetzte Jahrgangsstufentest Mathe für die 10. Klassen ist vorab geleakt worden. Im Internet sind also vor dem Prüfungstermin schon Fotos der originalen Aufgabenstellungen aufgetaucht. Laut Kultusministerium gab es nämlich an einer Schule ein Versehen. Deswegen wurden nämlich die Testfragen veröffentlicht.
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3: Die B17 in Augsburg ist ab heute Abend in Richtung Landsberg gesperrt. Grund sind Bauarbeiten an der Brücke über den Fabrikkanal in Göckingen. Die Sperrung dauert dann bis Mittwochmorgen. Verkehrsteilnehmer müssen ab der Anschlussstelle Leitershofen eine Umleitung nutzen. Polizei und Baureferat rechnen mit Staus und längeren Fahrzeiten. Autofahrer sollten flexibel sein und am besten Radio hören. So, jetzt hat er es geschafft. Jürgen Klopp hat seinen ersten Sieg als Bundestrainer eingefahren. In München hat eine komplett umgekrempelte DFB-Elf in der Nations League verdient mit 2:0 gegen Serbien gewonnen. Ja, und die Augsburger Panther haben jetzt den schweren Liga-Eishockey-Alltag vor der Brust. Mehr von Sportmann Dani.
4: Im Fanlager war es die letzten Tage sehr hitzig. Die Ultras bleiben aus Protest aktuell fern. Die Stimmung im Konferenzstadion aber gut. Heute die Augsburger Panther zu Hause gegen die Grizzlies Wolfsburg. Erstes Bulli um 19.30 Uhr. Das waren die aktuellen Infos zu den Panthern.
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3: Und das geht gerade viral. Es geht nämlich um einen toten Busch vor einem Haus. Marissa aus den USA hat nämlich ein Bußgeld von umgerechnet 45 Euro von ihrer Hausverwaltung aufgebrummt bekommen, weil sie einen toten Busch nicht ausgetauscht hat. Jetzt, um sich vor weiteren Bußgeldern zu schützen, hat sie kurzerhand die braunen Zweige grün angesprüht. Ja. Jetzt sieht das Ding wieder richtig gut aus. Ja. Davon konnten sich auch 19 Millionen Insta-User überzeugen. Ob das allerdings jetzt auch die Hausverwaltung schluckt, das wird sich noch zeigen.
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0: Es ist kurz nach 7. Bei uns die wichtigsten Verkehrsmeldungen immer zuerst. Vorsicht, A7 Richtung Füssen zwischen Nersingen und dem Dreieck Hittistetten. Hier mehrere Leitbarken im Baustellenbereich auf der Fahrbahn. Auf die A96 Richtung München zwischen Wörthsee und Oberpfaffenhofen. Da immer noch Probleme. Da steht ein kaputtes Auto auf der rechten Spur. Die neuesten Blitzer heute früh bei Augsburg, Lechhausen, aber Gasaki-Allee.

0: Innenstadt auswärts nach der Lechbrücke. Stettenhofen, Gablinger Straße und Königsbrunn, Bürgermeister Wohlfahrtsstraße.
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0: 10 nach 7. Resi und Nick, hier ist die Radio Fantasy Morgenshow am Freitag.
1: Hi. Hey, wart ihr schon mal bei einer fremden Person dabei, die sich dann ein Piercing stechen hat lassen?
0: Ja, wir zwei schon. Ja. Vor ein paar Jahren in der City Galerie in Augsburg. Das erste Kassenklingeln heißt, wir von Radio Fantasy übernehmen euren Einkauf. Wir lassen die Radio Fantasy Community zahlen. Nee, andersrum, shoppen und wir zahlen. Wir heute Abend ab 18 Uhr wieder in der City Galerie Augsburg. Wichtig, wir zahlen, ihr shoppt. So.
1: Und wir waren unter anderem bei einem Piercer dabei. Und also da war ein Mädel, die hat dann gesagt, ich möchte mir gerne ein Piercing stechen lassen.
0: Cool,
1: voll danke.
0: Wir.
1: Ja, voll cool. Und hat dann gefragt, ja, wollt ihr mitkommen? Wollt ihr dabei sein? Weil ich habe irgendwie ein bisschen Angst vor dem Piercing stechen lassen. Ja, und dann waren wir in dem Raum mit dabei, haben mir irgendwie gut zugesprochen und sie ist dann mit einem kostenlosen Nasenring rausspaziert. Also wir haben mir quasi ein drittes Nasenloch beigesteuert.
0: Das war auch damals zur langen Shopping Night wie ja, heute Abend bis 22
1: cool,
0: Uhr.
1: Richtig gutes Timing.
0: Das war die letzte Station, glaube ich, an diesem Abend. Und dann standen wir nach diesem sehr kuriosen Abend, nach sehr kuriosen teilweise Begegnungen und vielen schönen Begegnungen natürlich, standen wir dann in diesem Piercing-Hinterzimmer und dann dachten wir uns, was machen wir eigentlich
1: was passiert
0: hier beruflich? Wie ist eigentlich unser Berufsbild beschrieben? Wir sind jetzt hier am Abend in der City-Galerie, zahlen den Einkauf von hunderten Menschen und sind jetzt auch noch bei einem Piercing-Stechen von einer fremden Person mit dabei.
1: Finde ich richtig gut. Machen wir wieder, oder?
0: Ganz
1: heute
0: genau.
1: Ab 18 Uhr in der City-Galerie in Augsburg das Kassenklingeln. Wir übernehmen euren Einkauf, weil die City-Galerie wird 25 Jahre und es wird gefeiert mit Radio Fantasy.

0: Viertel nach sieben. Freitag. Resi und Nick, hier ist die Radio Fantasy Morgenshow. Wir warten aufs Wochenende,
1: an dem wir nicht einkaufen können. Heute nochmal Lebensmittel einkaufen, weil morgen Tag der Deutschen Einheit. Ouch. Morgen ist Feiertag. Habt das bitte auf dem Schirm. Am Nachmittag ist dann wettertechnisch auch trockener, wenn wir dann zum Einkaufen gehen. Aktuell aber noch ziemlich nass. 14 Grad in Bad Wörishofen, 15 sind es in Stadt Bergen.
0: Kurzes Radio Fantasy Traffic Update. Vorsicht, die neuesten Blitzer auf Augsburg, Lichhausen, Meraner Straße, Augsburg Kriegshaber, Bürgermeister Ackermann Straße und Leutkirch, Herrlatzhofer Straße.

0: Resi und Nick, hier ist die Radio Fantasy Morgenshow.
1: Hi.
0: Was lernt man schon früh als Dorfmensch, wenn es in die Stadt geht?
1: Nach
0: mit dem
1: Augsburg.
0: Auto nach Augsburg in die Stadt reinfahren. Ja klar, ganz wichtig, in der City-Galerie parken. Da hast du eine große Auswahl an Parkplätzen, kostet nicht so viel und du kommst von da aus überall schnell hin in die Stadt. Das hat mir meine Mutter ganz früh schon beigebracht, macht die bis heute.
1: Respekt an die Skills, die du da drauf hast, schon seit vielen Jahren.
0: Das ist der
1: Jahren.
0: Cheatcode, nämlich in der City-Galerie parken.
1: Und die City-Galerie, die wird einfach 25
0: krass,
1: Jahre.
0: Ja.
1: Wir feiern das mit Radio Fantasy, zusammen mit der Radio Fantasy Community.
0: Ihr kriegt die Geschenke.
1: Genau. Heute, ab 16 Uhr geht's los. Ab 18 Uhr dann das Kassenklingeln. Da übernehmen wir eure Einkäufe. Ihr legt einfach was aufs Kassenband drauf und wir springen dann hinterm Tresen hervor und sagen, hallo, wir sind Resi und Nick und wir zahlen jetzt diesen Einkauf und dann könnt ihr euch recht freuen.
0: Antonia aus Augsburg, aus der Community. Was würdest du alles einladen?
2: Oh, ich würde gleich zum Ensens mit meinem Mann. Ich würde ihn so anrufen und sagen, was brauchen wir? Was willst du alles haben? Oder alternativ zu DM und eine Riesenausstattung für mein Kleinkind. Der liebt momentan so diese Fruchtriegel oder diese Quetschis, Windeln gehen immer. Irgendwelche Bäder, bunte Bäder mag er momentan gern.
0: Cool. So, wir sind
1: das
0: überall.
1: Kind liebt Windeln. Das mag gerade so gern Windeln.
0: Ich weiß, ich glaube, das Kind liebt nicht Windeln, es braucht halt viele davon. Ja. So, wir übernehmen euren Einkauf, ganz egal wo. Ja, wir überraschen euch. Es kann überall passieren in der City-Galerie, in jedem Laden, den ganzen Abend, während dieser extra langen Shopping-Night. Heute Abend in Augsburg. Und dran denken, in der City-Galerie parken.
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2: 7:35 am Freitag.
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1: 14 Grad in Augsburg und in Untermeitingen. Und hier ist Markus mit den Aussichten.
2: Trockenen Fußes zur Arbeit oder Schule schwierig, denn Regen bis zum frühen Nachmittag, dann das Ganze eben nur noch bewölkt. Es bleibt dann aber immerhin trocken, Maxi-Werte bei 17 Grad. Und auch das Wochenende ist zwar mit 20 Grad warm, muss man sagen, aber es bleibt die ganze Zeit bewölkt, von der Sonne kaum eine Spur.
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2: Ganz genau, um 7:30 einen schönen guten Morgen. Die Preiserhöhung für Amazon Prime vor 4 Jahren ist unwirksam. Die gute Nachricht des Tages, denn der Bundesgerichtshof sagt, Amazon durfte den Jahrespreis nicht einfach um 20 Euro erhöhen, ohne die ausdrückliche Zustimmung der Kunden. Für betroffene Altkunden gelten jetzt wieder die alten Preise. Die zu viel gezahlten Beiträge können übrigens zurückgefordert werden.
3: Ich habe auch schon eine Mail bekommen heute früh.
4: Echt?
3: Dass mein Amazon Prime-Abo günstiger wird.
4: Was?
3: 1 Euro. Aber ich dachte bis vor kurzem, dass ich gar kein Kunde mehr bin dort. Aber gut, das ist eine andere Sache, die man jetzt klären muss.
4: Der Scam halt, oder?
3: Oh ja.
4: Lass dich nicht über den Tisch ziehen.
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2: Heute findet die 2. Augsburger Shopping Night des Jahres statt. Bis 22 Uhr bleiben die Läden in der Innenstadt offen. Zeitgleich findet die lange Nacht der Demokratie im Augsburger Rathaus statt. Angeboten werden da Vorträge, Diskussionen und Mitmachaktionen. An diesem Abend feiert auch die City-Galerie 25-jähriges Jubiläum mit Cocktailbar, diversen Aktionen und Gewinnen. Mit einem Taylor Swift-Scherz hat die Polizei im US-Bundesstaat North Carolina für richtig viel Wirbel gesorgt. Auf X haben die Beamten nämlich gepostet, alle, die heute festgenommen werden, müssen die neuen Songs von Taylor Swift in Dauerschleife hören. Oh. Das klingt wie eine richtige Androhung.
4: Nö, ist doch schön, Leute. Jetzt reißt euch mal zusammen.
2: Kommt drauf an, ne? Ob Swifty oder auch nicht. Nach 1000 empörten Reaktionen der Fans hat sich die Polizei für diesen Wirbel dann auch entschuldigt. Ja, und das geht gerade viral. Ein Nymphensittich hat sich auf das Münchner Oktoberfest verirrt und ausgerechnet ist der noch ins Hofbräu-Festzelt geflogen. Der ist Gott sei Dank auch zutraulich gewesen, ist dann direkt meiner Bedienung auf die Schulter geflogen und hat sich dann da mit Nüssen versorgen lassen. Ja, das fanden die Leute auch recht witzig, weil aber nach wie vor unklar ist, wem der Nymphensittich gehört, ist er jetzt mal im Tierheim Riem. Wer ihn also sucht, findet ihn dort.
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1: Es ist kurz nach 7:30 bei uns. Die wichtigsten Verkehrsmeldungen immer zuerst. Vorsicht bitte, B28 hier die Stettenrichtung Neu-Ulm. Beim Dreieck Neu-Ulm Mitte, da gab es einen Unfall. Bitte Vorsicht, hier dringend eine Rettungsgasse bilden und die offen halten. Die neuesten Blitzer heute früh über Augsburg-Lichhausen, Meraner Straße, Augsburg-Lichhausen, Amagasaki-Allee, Stadt auswärts und Stettenhofen, Gablinger Straße.
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1: Juhu, schönen guten Morgen. An dieser Stelle mal bitte, ja, dicken Gruß an alle, die krankheitsbedingt zu Hause geblieben sind. Wir sind auch erst jetzt wieder von den Lebenden irgendwie erwacht, wir zwei.
4: Ja, und lieben Gruß an die Kollegen, die Arbeit übernehmen. Ja. Genau, an alle, die ackern grad.
1: Justin Timberlake gleich. What goes around, comes around. Der Throwback der Stunde. Den gibt's immer um 15:45 und gleich wieder um 19:45.
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0: wir zahlen. Was sucht ihr euch aus?
1: Winterjacke brauche ich auf jeden Fall. Ein paar Jeans, vielleicht Blusen, T-Shirts.
0: Diesmal ist die Radio Fantasy Community wieder dran mit Shoppen und wir dürfen.

0: Zahlen. Die City Galerie in Augsburg wird 25 Jahre alt. Und darum feiern wir gemeinsam mit euch. Die Geschenke, ja, die bekommt selbstverständlich ihr. 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
1: Ja, und ihr seid einfach in den Geschäften unterwegs, macht alles wie gewohnt, legt euren Einkauf aufs Kassenband. Das kann irgendwie, Klamotten können es sein im Zara oder Schmuck bei Christ. Und wir springen dann hinterm Tresen hervor und sagen, wir bezahlen, juhu, und dann freuen wir uns alle. Und wir haben das vor ein paar Jahren schon mal gemacht, das Kassenklingeln in der City Galerie. Und wir waren da beim Hunkemöller. Da war eine Frau in der Umkleide, die wir...
0: Ja, da hast du gesagt, komm, da gehen wir jetzt hin. Ja,
1: es war witzig. Also es war niemand an der Kasse, das heißt, wir konnten den Einkauf nicht vor Ort übernehmen, aber in der Umkleide war halt jemand, der halt offensichtlich, oder beziehungsweise war eine Frau, die hat halt was anprobiert.
0: Komplettes Kamerateam und, vom Radio und mit Zeug, so, Klump dabei.
1: Hallo, wir sind Resi und Nick. Hast du gerade Unterwäsche an? Gefällt die dir? Passt die? Ja, dann würden wir die zahlen. Es war so ein weirdes Gespräch über den Vorhang drüber und so. Und dadurch, dass wir es gezahlt haben, war es vielleicht dann doch noch im legalen Bereich und hat sich zu einer guten Sache herausgestellt.
0: Gerne wieder. Heute das Kassenklingeln.
1: Genau darauf freue ich mich,
0: wir
1: auf solche Momente.
0: 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Und die Geschenke, die bekommt ihr. 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Wunderschönen Freitag, 7:40 Uhr.

0: Resi und Nick. Hier ist die Radio Fantasy Morgenshow. Hi, schönen Freitag, schönes Wochenende. Hier ist das Wetter.
1: Ach ja, ich hoffe, die Laune ist bei euch auch so gut wie bei uns. Mensch, Radioleute sind einfach immer gut drauf. Nee, wir freuen uns einfach, dass wir uns wiedergesehen haben, der Nick und ich. Wir waren jetzt eine Woche getrennt.
0: Das du ist freust ungewöhnlich. Dich mehr als ich.
1: Ja, okay, ist okay. Ich komme zum Wetter. 15 Grad in Neuss ist aktuell. 15 sind es auch in Bad Wörishofen. Bis zu 17 sind heute drin. Am Nachmittag bewölkt, aber zumindest ein bisschen trockener.
0: Vielleicht ist das auch das letzte Restfieber, was noch durchkommt.
1: Das kann auch sein, ja.
0: Müssen wir mal nachmessen. Kurzes Radio Fantasy Traffic Update. Vorsicht, A96 Richtung München. Zwischen Wörthsee und Oberpfaffenhofen. Bitte Vorsicht, da steht ein kaputtes Auto.

0: schönen Freitag. Resi und Nick, die Radio Fantasy Morgenshow.
1: Guten Morgen.
0: 10 vor 8. Was gehört zu einem richtig gelungenen Geburtstag dazu? Ja, die Geschenke.
1: Ja.
0: Und weil die City Galerie Augsburg 25 Jahre alt wird, gibt es die Geschenke für euch, für die Radio Fantasy Community. Heute Abend 18 Uhr, pünktlich zum Start der langen Shopping Night in Augsburg, unser Radio Fantasy Kassenklingeln. 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
1: Und da ist es komplett egal, ob das dann ein Haargummi ist, der auf dem Kassenband liegt für 2,99 Euro bei DM oder so.
0: Oder dicke Einkauf.
1: Oder ihr seid einfach im Elbenwald, dieser Fantasy-Merch-Shop.
0: War ich noch nie drin selber.
1: Echt, oder?
0: Nee.
1: Da kriegst du was für dein Geld. Ja. Also ich finde es sehr faszinierend, dass jemand so obsessed sein kann von der Serie oder von dem Film, dass man sagt, ich brauche dieses Replikat, das so aussieht, und ich brauche diesen Zauberstab von Harry Potter, ja, oder bin ich doch eher Snape? Naja, beim Elbenwald, wir haben nachgefragt, was das teuerste Ding ist, was sie da haben, und es ist ein Teil von Herr der Ringe. Es ist Saurons Streitkolben. Und jetzt wissen natürlich die eingefleischten Herr der Ringe-Fans, das ist so eine Keule, mit der schwingt der Sauron rechts und links und macht damit alle Menschen, alle Heere kaputt. Und
0: was kostet das Ding?
1: 650 Euro.
0: Also, auch das zahlen wir. Auch den zahlen wir. Sauron, Streitkolben aus Herr der Ringe bei Elbenwald. Oder ihr startet euch halt neu aus bei New York.
1: Oder halt eine Winterjacke oder so.
0: Winterjacke, irgendwas, was ihr vielleicht wirklich brauchen könnt.
1: Na hör mal, solche Sachen braucht man vielleicht auch.
0: Wir übernehmen euren Einkauf. Wir zahlen euren Einkauf heute Abend in der City Galerie in Augsburg.
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6: Es ist 5 vor 8 am Freitag. 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
7: Morgen.
6: Zurück aus dem Krankenstand. Und schau mal, wir wurden vermisst. Gül aus Marktoberdorf.
8: Guten Morgen, liebe Resi und lieber Nick. Es ist schön, euch wieder zu hören. Ihr habt mir gefehlt. Ich wünsche euch noch gute Besserung und einen schönen Tag. Und dann ein schönes Wochenende.

0: Lutscher.
1: Buzzlutscher.
0: Also, heißt übersetzt, Sucker. Jonas so. Brothers, Resi und Nick, die Radio Fantasy Morgenschau. Hallo!
2: Yeah. 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
0: 14 Grad sind's in Augsburg. 14 Grad auch in Kissing. Und hier sind die Aussichten. Hier ist Markus.
4: Ja, mit 17 Grad sind wir heute insgesamt dabei. Mehr ist nicht drin. Der Regen geht noch bis zum frühen Nachmittag. Schirmchen auf jeden Fall nicht vergessen. Das Wochenende ist dann schon wieder trockener bei 20 Grad.
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4: So ist es um 8 Uhr. Schönen guten Morgen. So, schon wieder ein Testchaos an den bayerischen Gymnasien. Der für gestern angesetzte Jahrgangsstufentest Mathe für die 10. Klassen ist vorab geleakt worden. Im Internet sind nämlich vor dem Prüfungstermin schon Fotos der originalen Aufgabenstellungen aufgetaucht. Laut Kultusministerium gab es an einer Schule nämlich ein Versehen. Deswegen wurden die Testfragen veröffentlicht.
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4: Die B17 in Augsburg ist ab heute Abend in Richtung Landsberg gesperrt. Grund sind Bauarbeiten an der Brücke über den Fabrikkanal in Göckingen. Die Sperrung dauert dann bis Mittwochmorgen. Verkehrsteilnehmer müssen ab der Anschlussstelle Leitershofen eine Umleitung nutzen. Polizei und Baureferat rechnen mit Staus und längeren Fahrzeiten. Autofahrer sollten flexibel sein und am besten Radio hören. Geschafft. Jürgen Klopp hat nämlich seinen ersten Sieg als Bundestrainer eingefahren. In München hat eine komplett umgekrempelte DFB-Elf in der Nations League verdient mit 2:0 gegen Serbien gewonnen. Und die Augsburger Panther, die haben jetzt den schweren Liga-Eishockey-Alltag wieder mal vor der Brust. Mehr von Sportmann Dani.
5: Im Fanlager war es die letzten Tage sehr hitzig. Die Ultras bleiben aus Protest aktuell fern. Die Stimmung im Kurt-Frenzel-Stadion aber gut. Heute die Augsburger Panther zu Hause gegen die Grizzlies Wolfsburg. Erstes Bulli um 19:30 Uhr. Das waren die aktuellen Infos zu den Panthern.
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4: Und das geht gerade viral. Es geht um einen toten Busch vor einem Haus. Marissa aus den USA hat nämlich ein Bußgeld von umgerechnet 45 Euro von ihrer Hausverwaltung bekommen, weil sie einen toten Busch eben nicht ausgetauscht hat. Um sich vor weiteren Bußgeldern zu schützen, hat sie ja kurzerhand die braunen Zweige grün angesprüht. Jetzt sieht das Ding wieder richtig gut aus. Davon konnten sich auch 19 Millionen Insta-User überzeugen. Also dieses Video ist echt viral gegangen. Ob das allerdings auch die Hausverwaltung schluckt, das wird sich noch zeigen.
1: Ja, wer weiß, vielleicht fängt das Ding ja auch wieder zu leben an. Es gibt doch manche Pflanzen, die schauen super tot aus und dann kommt doch irgendwo noch ein Blatt raus.
4: Genau, so wie deine in der Redaktion auch.
1: Na,
4: ne?
1: Hör mal, deine sieht viel schlimmer aus.
4: Das stimmt nicht.
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0: Hi, guten Morgen. Es ist kurz nach 8. Bei uns die wichtigsten Verkehrsmeldungen immer zuerst. Bitte Vorsicht.

0: auf der A96 Richtung München zwischen Wörthsee und Oberpfaffenhofen. Da steht ein kaputtes Auto. Ansonsten läuft der Berufsverkehr. Die neuesten Blitzer: Augsburg-Univiertel, Rumplerstraße, Landsberg-Lechfeldstraße und Blitzer auf der Verbindungsstraße zwischen Königsbrunn und Mehring, Höhe Mandichosee.
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2: Schönen Freitag euch. Wie sieht's bei euch denn an der Handyfront aus? Ist da alles tippitoppi oder darf's gern mal ein neues sein? Denisa aus Augsburg.
3: Ganz ehrlich, ich habe, glaube ich, seit 5 Jahren dasselbe Handy und es ist kurz vorm Sterben. Ich kann es vielleicht eine halbe Stunde nutzen, dann ist es schon tot.
2: Oh.
0: Denisa, dann kommt das gerade richtig. Wir schenken euch das neue Apple iPhone 18 Pro. Ihr spielt mit uns Stadtland Fantasy, treibt den Highscore richtig nach oben und wer nächste Woche Freitag die meisten richtigen Antworten geliefert hat, kriegt das nagelneue iPhone. Anmelden auf fantasy.de und die nächste Runde um 10 nach 8.
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0: 10 nach 8, Resi und Nick, die Radio Fantasy Morgenshow.
1: Morgen.
0: Schönen Freitag.
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0: Und weil es die All-Star-Edition ist, weil ihr antretet gegen die Gewinner aus 2 Jahren Stadtland Fantasy, gibt es einen dicken, fetten Gewinn. Ein niegelnagelneues iPhone 18 Pro. 30 Sekunden Zeit und so viele Antworten wie möglich, bitte. Spielleiter Dani, diese Woche wurde schon abgeliefert.
3: Das Fantasyland ist heiß auf den Highscore. Bei 9 richtigen liegt er nämlich aktuell. Und den möchte heute Felicitas aus Augsburg knacken. Guten Morgen.
4: Hi.
3: Du hast also Bock auf ein neues iPhone.
4: Ja, wieso nicht?
3: Gell, wenn man es so kriegt. Aber du musst natürlich was dafür tun, Felicitas.
4: Ja.
3: Gut, dann wollen wir mal schauen, ob du das jetzt heute hinbekommst. Hier ist dein Buchstabe.
5: B.
3: Okay, dann starten deine 30 Sekunden, sobald ich mit der ersten Kategorie anfange. Bist du bereit?
4: Ja.
3: Bitte eine Stadt mit B.
4: Berlin.
3: Ein Land.
4: Belgien.
3: Ein Tier.
4: Bär.
3: Das gibt es beim Auto.
4: Benzin.
3: Eine Ausrede fürs zu spät kommen.
4: Auch weh.
3: Ein Song.
4: Better Than Me.
3: Mhm, das gibt es auf einer Party.
4: Bier.
3: Schon. Und das waren die 30 Sekunden. Und das waren 7 richtige, Felicitas.
4: Okay.
3: Also richtig krass abgeliefert. Bauchweh habe ich jetzt gar nicht auf dem Schirm gehabt. Aber leider hat es nicht gereicht für den Highscore.
4: Ja, schade, aber trotzdem lustig.
3: Ja, Resi und Nick, es bleibt also bei 9 richtigen.
0: Kann das hier mal knacken noch? Geht noch mehr? Bitte anmelden, fantasy.de, und Montagmorgen um diese Uhrzeit, um 8 Uhr, wird wieder gespielt.
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0: Hi, guten Morgen, es ist 7:45. Resi und Blick, die Radio Fantasy Morgenshow.
1: Hey,
0: Freitag.
1: Wir starten rein in den Freitag mit 14 Grad in Schwabmünchen, 14 auch in Adelshausen. Bis zu 17 sind heute drin. Erstmal nass am Nachmittag, dann viele Wolken, aber trocken.
0: Radio Fantasy Traffic Update. Die neuesten Blitzer, zweimal Augsburg-Univiertel, einmal Salomon-Idler-Straße und einmal Rumpler-Straße und Blitzer in Kempten, Hirnbeinstraße.

0: 20 nach 8, Risi und Nick. Hier ist die Radio Fantasy Morgenshow. Einen wunderschönen Freitag.
1: Morgen. Wart ihr schon mal bei einer fremden Person dabei, die sich ein Piercing hat stechen lassen?
0: Also wirklich fremde Person. Wir schon. Vor ein paar Jahren in der City Galerie in Augsburg. Das erste Radio Fantasy Kassenklingeln. Wir übernehmen eure Einkäufe. Wir verstecken uns irgendwo in der City Galerie den ganzen Abend, während sich hier in Augsburg heute die lange Shopping Night ist, und zahlen dann eure Einkäufe.
1: Und vor ein paar Jahren, als wir das Kassenklingeln gemacht haben, waren wir halt unter anderem auch bei einem Piercer.
0: Den gibt's da ja auch, genau.
1: Und da war ein Mädel und die hat gesagt, ich würde mir gerne ein Nasenpiercing stechen lassen. Und wie so, ja klar, das übernehmen wir voll gut. Und sie dann so, ja, wollt ihr beim Stechen dabei sein?
0: Das ist ja ein bisschen Angst.
1: Ja, und wir waren dann mit in dem Raum dabei, haben ihr gut zugesprochen und ja, waren einfach bei einer fremden Person am Start, als sie sich das dritte Nasenloch stechen hat lassen.
0: Und ich habe in diesem Moment so meine Jobbeschreibung nochmal so überdacht. Was mache ich eigentlich? Ich bin Radiomoderator, ich stehe hier in der Früh jeden Morgen auf mit der Community, bin am Abend in der City Galerie in Augsburg, zahle die Einkäufe und stehe jetzt bei einer Person, bei einer fremden Person, Händchen halten beim Nasenring stechen. Habe ich gern gemacht, aber trotzdem, was steht da jetzt genau drin für meine Jobbeschreibung? Ich lieb's. Toll, wir spielen das heute Abend wieder. Am besten mit Nasenring. Am besten zwei Nasenringe.
1: Heute lassen wir uns noch alle in Tattoo stechen.
0: Kassenklingeln ab 18 Uhr in der Augsburger City Galerie. Ihr haltet Ausschau nach uns und dann steht die Chance ganz gut, dass wir euren Einkauf übernehmen.
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9: Kurz vor 8:30.
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0: Hallo, guten Morgen. Schönen Freitag.
1: Hey,
0: schönes Wochenende. Radio Fantasy.
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0: 14 Grad sind's in Augsburg, 14 Grad auch in Kissing und hier sind die Aussichten. Hier ist Markus.
3: Ja, der Regen, der hält immer wieder mal so an bis zum frühen Nachmittag heute. Dann haben wir viele Wolken am Start. Die Sonne hat es echt schwer, muss man sagen. Aber immerhin bleibt es dann trocken bei Maxiwerten um 17 Grad. Aufs Wochenende ideal für die Duld, die in Augsburg dann wieder startet. Ja, vom Jakober bis zum Vogeltor könnt ihr Hornhauthobel und sonst was einkaufen. Von daher bei 20 Grad und trockenem Wetter ist das doch ideal, oder?
0: Hier ist Radio Fans. Freitagmorgen. Jetzt alles, was heute früh wichtig ist mit Markus. Und seit ich Markus jetzt kennen, seit über 10 Jahren, ist das unser Inside-Job.
1: Der
0: Hornhauthobel auf der Tür.
3: Ja, der ist schon wichtig.
0: Vielleicht müssen wir uns irgendwann mal kaufen, Markus. Den Teil.
3: Ich habe auch noch keine. Ne? Von daher, wahrscheinlich sollten wir das wirklich mal machen. Aber das machen wir gemeinsam. So. Ja. 8:30 haben wir es euch. Einen schönen guten Morgen. Die Preiserhöhung für Amazon Prime vor 4 Jahren ist unwirksam. Der Bundesgerichtshof sagt nämlich, Amazon durfte den Jahrespreis nicht einfach um 20 Euro erhöhen, ohne die ausdrückliche Zustimmung der Kunden. Für betroffene Altkunden gelten jetzt dann wieder mal die alten Preise. Die zu viel gezahlten Beiträge können im Übrigen zurückgefordert werden.
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3: Heute findet die zweite Augsburger Shopping Night des Jahres statt. Bis 22 Uhr bleiben die Läden in der Innenstadt offen. Zeitgleich findet die lange Nacht der Demokratie im Augsburger Rathaus statt. Angeboten werden da Vorträge, Diskussionen und Mitmachaktionen. An diesem Abend feiert auch die City Galerie 25-jähriges Jubiläum mit Cocktailbar, diversen Aktionen und Gewinnen. Westeuropa hat jetzt den heißesten Sommer seit Beginn der Wetteraufzeichnungen erlebt. Das teilt jedenfalls der EU-Klimadienst Copernicus mit. Demnach hat nämlich die sommerliche Durchschnittstemperatur bei 21,7 Grad gelegen. Der bisherige Rekordsommer aus dem Jahr 2003 wurde auch schon in Westeuropa übertroffen. Und das geht gerade viral. Ein Nymphensittich hat sich auf das Münchner Oktoberfest verirrt und ist dann tatsächlich noch im Hofbräu-Festzelt gelandet. Dann hat er sich, weil er auch sehr zutraulich ist, auf die Schulter einer Bedienung gesetzt und ist dann da noch eine Weile mit Nüssen versorgt worden, bis dann die Feuerwehr gekommen ist. Ne? Und die hat dann den Nymphensittich dann behutsam ins Tierheim Riem buxiert. Da wartet der jetzt eben auf seinen Besitzer zur Abholung.
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0: Es ist kurz nach 8:30 bei uns die wichtigsten Verkehrsmeldungen. Immer zuerst, soweit heute früh, alles ohne größere Probleme. Ihr habt Freifahrt, Berufsverkehr läuft. Die neuesten Blitzer, Augsburg-Univiertel, Hugo-Eckener Straße. Dann Augsburg-Lichhausen, Meraner Straße, Richtung A8, danke Armin. Und Blitzer in Kissing, Bahnhofstraße.
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0: Seid ihr bereit? Seid ihr bereit für diesen Freitag? Und viel wichtiger,
1: ja.
0: Seid ihr ready fürs Wochenende?
1: Heute ist ja unser erster Arbeitstag der Woche.

0: Tag.
1: Daran gewöhnen.
0: So ein Tag die Woche, ich weiß auch nicht. Ist auf jeden Fall schön, wieder geduscht und mit einer richtigen Hose an, einfach sich so normal und gepflegt zu fühlen.
1: Meine Couch ruft trotzdem, sie freut sich heute auf mich. Der Throwback-Hit der Stunde, David Guetta und Sam Martin gleich. Dangerous, um 15:15.

0: und wir zahlen. Frage, was sucht euch aus? Antonia aus Augsburg, aus der Community.
1: Oh, ich würde gleich zum Ensens mit meinem Mann. Ich würde den so anrufen und sagen, was brauchen wir? Was willst du alles haben? Oder alternativ zu DM und eine Riesenausstattung für mein Kleinkind. Der liebt momentan so diese Fruchtriegel oder diese Quetschis, Windeln. Windeln gehen immer. Irgendwelche Bäder, bunte Bäder mag er momentan gern.
2: Ich finde, da waren so viele schöne Wörter dabei. Quetschi, finde ich, zaubert mir jedes Mal so ein Lächeln ins Gesicht, wenn ich das höre. Und mit wie viel Begeisterung man über Windeln sprechen kann, finde ich auch wirklich toll,
0: allem,
2: Antonia.
0: Wenn du halt nichts zahlen musst. Ja. 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

0: Es ist 8:45. Hallo, Risi und Nick, die Radio Fantasy Morgenshow.
1: Das ist ein nasser Dienstag. Wir starten mit Regen rein. Ach ja, es ist Freitag. Stimmt, es geht in Richtung Wochenende. Das brauche ich auch geistig, hört man das. 15 Grad aktuell in Dinkelscherben. 15 sind es auch in Landsberg, bis zu 17 sind drin. Am Nachmittag viele Wolken, nach wie vor bewölkt, aber trockener. Und kleiner Reminder, morgen dann Feiertag. Tag der Deutschen Einheit am Samstag. Das heißt, heute noch Lebensmittel einkaufen.
0: 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Vorsicht, Blitzer, Augsburg Univiertel, Hugo-Eckener Straße und Kaufbeuren, äußere Buchleutenstraße. Ray, jetzt, where is my husband?

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0: Freitag. Oh, I burn for your love. Riesi und Nick, hier ist die Radio Fantasy Morgenshow. 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
1: Da aber so richtig. 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

0: immer die besten neuen Hits. Gibt's auch an diesem Freitag, kurz vorm Wochenende. Wir hören uns am Montag wieder.
1: Ja, bis Montag. Tschüss. Schönes Wochenende.
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4: Euch einen schönen Freitag. Wir starten in den Radio Fantasy Hit Vormittag um 5 Minuten vor 9.
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0: die Nummer. Panic at the Disco am Freitag. High Hopes. Hier ist Radio Fantasy mit Alex. Sollen wir euch mal beweisen, wie sehr wir Moderatoren mitdenken? Es ist Freitag, Wochenende, mal spiele ich The Weeknd. Markus, bin ich schlau?
1: Du bist der helle Wahnsinn.
0: Unfassbar, unfassbar. Blinding Lights machen wir gleich, nachdem Markus einen großen Auftritt hatte. Ja.
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0: 15 Grad aktuell in Schwabmünchen und Augsburg. Markus, lass uns ein Lied singen. Achtung.
4: I'm singing in the rain.
0: Ja, genau. Gehst du weiter, oder?
1: Das passt wie Faust aufs Auge, ne? Immer wieder regnerisch am Vormittag, 17 Grad die Maxi-Werte, dann ab dem Mittag wird es dann langsam ein bisschen trockener, dann beruhigt sich die Lage, dann auch Wochenende selber ist ideal für die Duld in Augsburg, die startet und das Ganze bei trockenem Wetter, 20 Grad warm wird es, bleibt aber bewölkt.
0: Hier ist Radio Fantasy und jetzt in 60 Sekunden alles, was an diesem Freitagvormittag wichtig ist. Markus, bitte.
1: Um 9 Uhr. Westeuropa hat den heißesten Sommer seit Beginn der Wetteraufzeichnungen erlebt. Das teilt der EU-Klimadienst Copernicus mit. Demnach hat nämlich die sommerliche Durchschnittstemperatur bei 21,7 Grad gelegen und damit auch den bisherigen Rekordsommer aus dem Jahr 2003 übertroffen. Die B17 in Augsburg ist ab heute Abend in Richtung Landsberg gesperrt. Grund sind Bauarbeiten an der Brücke über den Fabrikkanal in Göckingen. Die Sperrung dauert dann bis Mittwochmorgen. Ausgeleitet werdet ihr ab Leitershofen. Und so schnell hat noch kein Raumschiff die internationale Raumstation erreicht. Eine Dragon-Kapsel hat dafür nur 7 Stunden und 55 Minuten gebraucht. Ja, die Gruppe von 4 Astronauten vom Weltraumbahnhof Cape Canaveral ist von dort aus gestartet. Nein, jetzt werden sie ihre Arbeit machen.
0: Würdest du in so ein Raumschiff steigen?
1: Nein.
0: Nein, never ever, oder?
1: Nein. Never.
0: Ich weiß ja gar nicht, wie das mit dem Pieseln dann ist im Raum, mit der Schwerelose gekommen.
1: Ich weiß nur, dass das wieder aufbereitet wird.
0: Oh, das ist ja toll, danke.
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0: 9:02 bei uns immer die wichtigsten Verkehrsmeldungen. Zuerst, hey, ihr habt freie Fahrt in diesem Freitagvormittag. Wir haben die Blitzer. Kaufbeuren, Äußere, Buchleutenstraße, Augsburg-Univiertel, Huber-Eckener Straße und Salomon-Edler Straße. In Kempten noch Hirnbeinstraße. Euch eine gute Fahrt.
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0: Alex hier, welcome, welcome, welcome. Und das ist es. 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
0: Und die meisten Hits bekommt ihr bei mir. The Weeknd, Purple Disco Machine und jetzt Martin Garrix mit Ed Sheeran.

0: Sie, wir müssen unsere Songs noch selber zusammenbasteln.
1: Ja, ja, so hart ist unsere Arbeit. Zum Beispiel jetzt den von Nico Santos, Why Don't You Stay. Ich brauche als erstes mal Drums.
0: Dann machen wir ein bisschen Bass dazu, Bass, gib mir Bass.
1: Gitarre.
0: Nico, sing mal. Passt.
1: Immer Radio Fantasy, immer die besten neuen Hits. 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

0: Die großartige Alicia Keys am Freitagvormittag. Swedish House Mafia mit der Musik dazu und finally. Hier ist Radio Fantasy, der Hit-Vormittag mit Alex. Wer ist jetzt am Telefon? Hallo?
1: Ja, der Daniel hier. Servus.
0: Hi.
1: Du wolltest sagen, hoch die Hände, Wochenende.
0: Daniel, sehr geil. Ich hoffe, du hast ein schönes Wochenende.
1: Ja, arbeiten muss ich trotzdem, aber trotzdem.
0: Trotzdem arbeiten, aber du kriegst von mir ein Durchhalte-Chaka. Schönes Wochenende.
1: Danke dir.
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18: Wir haben es 21:30 in hier. Ich stelle mir immer im Smoking vor. Junger Typ, der ganz lässig singt im Smoking. Check Dean. Was für ein geiler Typ. Mercy. Ein paar Sekündchen hier auf Radio Fantasy.
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1: Jetzt läuten wir also heute offiziell den Herbst ein. Ich dachte ja schon gestern am 1. Oktober, da war es ja noch schön, aber heute nur noch Regen, zumindest erstmal, bei 15 Grad in Augsburg und Gersthofen. Der Regen, der hält sich jetzt noch bis zum Nachmittag, danach wird es trocken. Morgen, übermorgen temperaturtechnisch okay, so bei 18 bis 20 Grad. Erstmal Nebel, dann meistens Wolken. Das kriegen wir hin.
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1: Hier ist Radio Fantasy um kurz nach 9:30 bei uns über die wichtigsten Verkehrsmeldungen. Zuerst auf der A96 Richtung München, Einfahrt Bad Wörishofen, liegen gebliebenes Fahrzeug. Und A7 Richtung Füssen zwischen dem Dreieck Allgäu und Eumittelberg, da liegt ein Stützrad auf der linken Spur. Ich schätze mal nicht von einem Dreirad, sondern von so einem Anhänger. Jo, die neuesten Blitzer, Langehringen, Hiltenfingerstraße, B16 zwischen Donauwörth und Höchstädt, Höhe Erlingshofer See und Augsburg-Lechhausen, Amagasaki-Allee, mal wieder stadtauswärts, kurz nach der Lechbrücke. Gute Fahrt!
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0: kommt aus der Oberpfalz. Und wenn ihr sie mal richtig bayerisch reden hören wollt, dann geht mal in unseren Instagram-Account. Heia, die haut einen raus. Simple Life hier am Freitag. Der Hitvormittag mit dem meisten Hits. Für euch.
1: Auch in der Arbeit spielen wir euch die neuen Hits. Hier ist der heutige Powerhit fürs Büro. 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
0: Wenn ich so rumfrage, sag mal, was ist denn für dich eigentlich ein Powerhit? Da hörst du lauter unterschiedliche Antworten. Die einen sagen, ja, das ist am besten Techno, boom, boom, boom, und das haut mir das Adrenalin raus. Die anderen sagen, nein, ich brauche eine ganz ruhige Ballade mit dieser voluminösen Stimme, da werde ich dann richtig wach. So, ich mache jetzt so ein Mittelding. Ich habe mir jetzt Olivia Rodrigo rausgesucht als Powerhit fürs Büro. Geht ganz langsam los, Drop Dead, und steigert sich mehr und mehr. Olivia Rodrigo, immer die besten neuen Hits, immer Radio Fantasy. Schönen Freitag. 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

Welcome, welcome. Das ist der Radio Fantasy Hit Vormittag am Freitag mit Alex. Servus. Die Kinder sind ja in der Schule. Dort werden sie abgefragt und ich will euch jetzt auch mal abfragen. Grundwissen. Achtung, wir haben es jetzt 9:45 und was passiert immer um 9:45 auf Radio Fantasy? Jeden Tag immer um 9:45? Ja, richtig. Der Throwback-Hit der Stunde. Normalerweise spielen wir die neuen Hits, aber immer um 9:45 der Throwback-Hit der Stunde. Ich freue mich sowas von auf Pink.

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17: Gleich 10 Uhr.
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17: In Aichach und Augsburg aktuell 15 Grad. Markus, wie sieht's aus? Bleibt's noch regnerisch?
20: Ja, ein bisschen. Also der Vormittag auf jeden Fall bis zum frühen Nachmittag. Dann beruhigt sich die Lage. Es bleibt dann aber auch nur noch bewölkt bei Maxi-Werten um 17 Grad. Das Wochenende selber ist dann auch voller Wolken, aber immerhin trocken und auch bei 20 Grad nicht so unangenehm.
17: Ja, man darf nicht vergessen, es ist schon der 2. Oktober. Hallo Leute.
20: Immerhin.
17: Eben. Ja. Hier ist Radio Fantasy und jetzt in 60 Sekunden alles, was in diesem Freitagvormittag wichtig ist. Hier ist Markus.
20: Ganz genau, 10 Uhr haben wir es. Die Preiserhöhung für Amazon Prime vor 4 Jahren ist unwirksam. Der Bundesgerichtshof sagt, Amazon durfte den Jahrespreis nicht einfach um 20 Euro erhöhen. Für betroffene Altkunden gelten jetzt wieder die alten Preise.

0: Heute findet die Augsburger Shopping Night statt. Bis 22 Uhr bleiben die Läden in der City offen. Zeitgleich gibt es die lange Nacht der Demokratie in Augsburg, im Augsburger Rathaus. Außerdem feiert dann die City-Galerie 25-jähriges Jubiläum mit Cocktailbar, diversen Aktionen und Gewinnen. Und mit einem Taylor Swift-Scherz hat die Polizei im US-Bundesstaat North Carolina für Wirbel gesorgt. Auf X haben die Beamten gepostet, alle, die heute festgenommen werden, müssen die neuen Songs von ihr in Dauerschleife hören. Für Nicht-Swifties wahrscheinlich ein Graus. Die Fans waren sauer und so wurde sich dann auch entschuldigt.
1: Ach komm, lass mal ein bisschen Spaß, doch cool. Hi.
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1: Wir haben es kurz nach 10. Bei uns immer die wichtigsten Verkehrsmeldungen zuerst. Im Moment läuft es auf den Straßen an diesem Freitagvormittag. Die neuesten Blitzer Langehringen, Hiltenfingerstraße, Augsburg-Lechhausen, Amagasaki-Allee, stadtauswärts kurz nach der Lechbrücke, Augsburg-Inningen, Hohenstaufenstraße und Kaufbeuren. Äußere Buchleutenstraße. Gute Fahrt.
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1: 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Hier ist Alex mit Tame Impala, Dracula. Die meisten Hits für euren Freitagvormittag, Radio Fantasy.

0: Der Song ist doch die Einladung zum Faulsein, oder hast du schon Bock aufs Wochenende? Naked featuring Portugal, The Man und Glide, faul auf der Couch rumliegen, dazu Radio Fantasy hören, den Radio Fantasy Hit Vormittag, oder seid ihr eher von der Fraktion, nee, komm, ich muss was erleben? Auch okay.
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2: Servus, hier ist Munir und Freunde, für jeden Autofan ist das auf jeden Fall ein Muss dieses Wochenende. Das Bergrennen in Nickhausen findet bis Sonntag wieder statt. Morgen ab 9 finden erstmal die Trainingsfahrten statt und dann am Sonntag die richtigen Rennen um 8.30 Uhr schon. Und da werden wieder ganz viele aufgemotzte Autos versuchen, so schnell wie möglich den Nickhauser Berg hochzufahren, um dann ans Ziel zu kommen. Und am Ende gibt's wieder eine Siegerehrung. Heute findet die zweite Augsburger Shopping Night statt in diesem Jahr. Viele Läden in der Augsburger Innenstadt, der Altstadt und der City-Galerie sind dabei. Die haben natürlich wieder länger geöffnet und es gibt viele Angebote vor Ort. Ich finde es wirklich stark, wenn man so durch die Nacht schlendert und dann irgendwelche

0: Prozente auf Produkte bekommt. 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
1: Jeden Vormittag hauen wir all die Hits raus, die ihr hören wollt. Hey, ich habe so viele noch dabei in den nächsten Minuten. Kygo, Calvin Jones, dann die Neuauflage von Lady hier mit Tonight im Original von Mojo. Gleich mit Oliver Heldens und davor noch Topic und Becky G mit Sorry, Papi. Schönes Wochenende.

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17: 9:30 und jetzt hören wir uns gleich einen Song an, den ich selber noch nicht gehört habe. Ich bin sehr gespannt auf Alex Warren. Kurzer Ausschnitt davon, finde ich schon mal cool. Emerald Eyes. Emerald Eyes. Das muss ich auch merken. Immer die besten neuen Hits, den machen wir sofort.
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17: Ja, es kann immer erst nochmal regnen in Augsburg und im Fantasyland. Langsam beruhigt sich es dann, aber im Laufe des Tages bleibt bewölkt bei rund 20 Grad. Wochenende erstmal neblig, dann aber wenigstens trocken bei auch um die 20 Grad. Das passt doch.
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17: Wir haben es kurz nach 10:30. Bei uns immer die wichtigsten Verkehrsmeldungen zuerst. Ihr habt freie Fahrt Richtung Mittagspause am Freitag. Die neuesten Blitzer Augsburg, Lechhausen, Meraner Straße, stadtauswärts, Langweid, Gablinger Straße und Blitzer auch noch in Langehringen. Hiltenfinger Straße,

0: euch eine gute Fahrt.
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0: Wir müssen jetzt schon lachen. Hallo, hier ist der Radio Fantasy Hit Vormittag mit Alex und Eva ist jetzt hier. Ihr habt vielleicht vor kurzem gehört bei uns im News Update, dass Schafe geklaut worden sind. Eva, wo genau war das?
1: Das war so östlich vom Lech oben, zwischen Flughafen und Lech eigentlich, genau.
0: Und das Krasse ist, du hast jetzt diese Schafe einfangen müssen. Eva kam zu mir im Studio und sagt, Alex, ich bin so müde, ich muss die Schafe einfangen. Jetzt habe ich nachgefragt. Erzähl die Story, Eva.
1: Also die Schafe wurden geklaut und jetzt, dadurch, dass ja alles im Radio gekommen ist, hat anscheinend irgendjemand wieder vielleicht Angst bekommen und
0: die Schafe wieder ausgelassen.
1: Einfach wieder rausgelassen. Und wir haben, das sind Bekannte von uns, der ist dann an unserem Stall vorbeigefahren und war dann so, meine Schafe wurden gefunden, also ich habe ein Foto bekommen, wir müssen die sofort einfangen. Ja.
0: Aber die wurden einfach freigelassen.
1: Die wurden einfach freigelassen, ja. Und die sind zwar erstaunlich schnell. Ich habe jetzt herausgefunden, die können bis zu 90 km/h laufen.
0: Krass. Und Eva hinterher.
1: Und wir sind dahinterher. Und vor allem ist da so am Lech, das ist sehr verzweigt gewesen. Und wir haben sie aber dann glücklicherweise doch gefunden und konnten sie auch wieder heimbringen. Aber das war tolle Abendbeschäftigung, so ein normaler Nachmittag,
0: in diesem Fall nicht Ente gut, alles gut, sondern Schaf gut, alles gut.
1: Ja.
0: Hier ist Radio Fantasy. Ich wünsche euch ein wunderschönes Wochenende jetzt mit Cat's Eye und Animal im Radio Fantasy Hit Vormittag. Immer die meisten Hits.

richtig viele Hits für euch. Radio Fantasy Hits Vormittag. Wir haben die meisten für euren Freitagvormittag. Taylor Swift und Elizabeth. Ich versuch's nochmal. Elizabeth Taylor. Alle englischen Lehrer werden stolz auf mich. Alex hier, Radio Fantasy. Und wir haben es wieder 15:15. Und 15:15 haben wir immer die Kirsche auf der Torte. Das ganz besondere Schmankerl. Immer 15:15 der Throwback-Hit der Stunde. Und jetzt haben wir ihn rausgesucht. Da kriege ich von vornherein schon Gänsehaut. Beim ersten Ton schon Party, Freunde, Spaß, Club. Flowrider, David Guetta, Club Can't Handle Me. Achtung, Gänsehaut. Boah, ich lasse die Arme nach oben. Der Throwback-Hit der Stunde. Hier ist Radio Fantasy, schönes Wochenende.

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5: Hier ist Radio Fantasy um gleich 11 Uhr und ich überlege, wie ich jetzt gleich den Übergang hinkriege, dass gleich Markus für euch da ist. Ich spiele auch gleich noch gestört, aber geil.
6: Lustig.
5: Aber geil, habe ich gesagt. Hallo.
6: Ja, geil sowieso. So. Ja, also gar keine
5: Thank
6: Frage.
5: You. Gleich.
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5: 15 Grad gerade in Augsburg, Friedberg und Gersthofen. Markus, hoch die Hände Wochenende oder hoch die Hände Regenschirm?
6: Na egal, also das ist ja völlig wurscht. Den Regenschirm brauchen wir jetzt heute auf jeden Fall noch bis zum Nachmittag. Und dann ist aber auch da wieder alles trocken. 17 Grad die Maxi-Werte. Und am Wochenende geht's auf die Duld ohne Regenschirm. Es wird nämlich 20 Grad warm, aber es bleibt bewölkt.
5: Hier ist Radio Fantasy. Jetzt in 60 Sekunden alles, was an diesem Freitagvormittag wichtig ist. Mit Markus.
6: Ganz genau, um 11 Uhr. Westeuropa hat den heißesten Sommer seit Beginn der Wetteraufzeichnungen erlebt. Das teilt der EU-Klimadienst Copernicus mit. Demnach hat die sommerliche Durchschnittstemperatur bei 21,7 Grad gelegen. Der bisherige Rekordsommer aus dem Jahr 2003 wurde damit auch übertroffen. Die B17 in Augsburg ist ab heute Abend in Richtung Landsberg gesperrt. Grund sind Bauarbeiten an der Brücke über den Fabrikkanal in Göggingen. Die Sperrung dauert dann bis Mittwochmorgen. Ausgeleitet werdet ihr ab Leitershofen. Und so schnell hat noch kein Raumschiff die internationale Raumstation erreicht. Eine Dragon-Kapsel hat dafür nämlich nur knapp 8 Stunden gebraucht.

0: Die Gruppe von 4 Astronauten ist im Übrigen vom Weltraumbahnhof Cape Canaveral gestartet.
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2: Wir haben es kurz nach 11, bei uns immer die wichtigsten Verkehrsmeldungen. Zuerst Vorsicht mit den Personen auf der Fahrbahn, und zwar auf der A96 Lindau München zwischen Memmingen Ost und Holzgünz. Passt bitte in beiden Richtungen auf. Die neuesten Blitzer Kissing Bahnhofstraße, Verbindungsstraße zwischen Königsbrunn und Mehring, Höhe Mandichosee und Rinnental in der Aretinstraße. Gute Fahrt.
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2: Welcome, welcome, welcome, Alex hier. Hallo, ich spiele euch gleich wieder die meiste Musik. Davor noch der Reminder. Darum spielt ihr am Montag um 8 Uhr wieder. Ihr spielt Stadtland Fantasy mit Resi und Nick, die Radio Fantasy Morgenshow. 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So, wie versprochen, die meisten Hits spiele ich ein. Der klingt eigentlich wie Queen. We Will Rock You, zumindest der Anfang. Queen ist ja so. Jum, jum, chuk, jum, jum, chuk. Und Tampa City machen das genauso. Jum, jum, chuk, jum, jum, chuk. Self-aware. Ab ins Wochenende gehen. Bum, bum, tschakt. 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Here we go.

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1: Was lernt man schon früh als Dorfmensch, wenn es in die Stadt geht? 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
0: Respekt an die Skills, die du da drauf hast, schon seit vielen Jahren.
1: Das ist der Cheatcode.

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Die. Aktuell meine absoluten Lieblingssongs, aktuell egal, ob ich ihn jetzt in der Küche hört oder wenn ich dann beim Auflegen wieder bin, hey, das ist, der geht so nach vorne. Ich kann ihn nur leider nicht singen. Moving to the moving. Ich stelle jetzt auf Radio Fantasy. Jetzt kommt die Version in gut. Immer die besten neuen Hits.

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15: Wir haben es 11:30 und hey, Fastboy, die hauen einen Hit nach dem anderen raus. Das ist fantastisch geil. Kommt gar nicht mehr mit. Fastboy und Music Sounds. Klingt schon nach Wochenende. Kriegt ihr gleich in einem kurzen Update.
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1: In Augsburg und im Fantasyland müssen wir bis zum Abend immer wieder nochmal mit Regen rechnen. Temperaturen sind ganz okay, die sind heute bei so in der Spitze 17, 18 Grad. Am Wochenende eher bewölkt, da kann es auch mal neblig sein, aber auch da geht es bis knapp 20 Grad hoch. Also das passt schon.
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1: Wir haben es kurz nach 12 bei uns über die wichtigsten Verkehrsmeldungen. Zuerst, ihr habt freie Fahrt, gute Fahrt, das ist schon mal die wichtigste. Dann die neuesten Blitzer, Landsberg, Lechfeldstraße, Augsburg-Univiertel, Salomon-Edler-Straße und Hugo-Eckener-Straße, in Krumbach, Nattenhauser-Straße und Gundelfingen, äußere Günzburger Straße. Euch eine gute Fahrt.
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0: Ich habe mich gerade verschätzt. Ich dachte, Robin Schulz und Topic singen noch ein bisschen länger. Ich habe gerade noch eine Banane gegessen. Entschuldigung, ist kurz vor der Mittagspause, das darf sein. 11.38 Uhr, hier ist Radio Fantasy. Alex, hallo. Lasst uns ein bisschen Spaß haben, komm.
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2: Brief mal mit einer freundlichen Frage.
3: Ja?
2: Und zwar, was ist denn ein Flussbett?
3: Keine Ahnung.
4: Wasserbett.
2: Ein Flussbett ist ein Wasserbett.
4: Ja.
5: Das ist ein Fluss, der auf der Karte so lang geht, dass es aussieht wie ein Bett, Bruder.
2: Ach so, wenn ich von oben drauf gucke auf den Fluss auf der Karte, ist es ein Bett.
5: Ja, ist genauso wie der Stiefel in Italien.
2: Damit zurück ins Fantasy-Sendestudio.
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0: Hier ist Radio Fantasy. Der Hit-Vormittag mit Alex und ist jetzt Toni hier auch. Moment, ich mach dein Mikrofon an, jetzt.
1: Hallo.
0: Toni ist mit der Siesta dran ab 12 Uhr, aber genau. Davor, jetzt um Viertel vor, immer der Throwback-Hit der Stunde. Und ich habe mir gedacht, Toni, wir machen ein kleines Hit-Quiz.
1: Okay.
0: Ich gebe dir ein paar Tipps und du musst draufkommen, welcher Interpret und welcher Song, okay?
1: Okay.
0: Der Sänger wurde als Kind auf Hawaii als Elvis-Imitator bekannt. Da glaube ich war 12.
1: Mach weiter.
0: Es geht um den Throwback-Hit der Stunde. 2012 ist er übrigens rausgekommen. Sein Künstlername hat etwas mit einem Planeten zu tun.
1: Oh, Neptunica?
0: Nein, das ist ein R.
1: Ach, ein R.
0: Elvis-Imitator. Im Titel geht es um einen Ort, an den man nach christlicher Vorstellung nach dem Tod kommen möchte. Also, wo kommt man denn hin?
1: Heaven,
0: genau.
1: Okay.
0: So, und wörtlich übersetzt heißt der Titel ungefähr vom Himmel ausgesperrt. Aussperren?
1: Mein Englisch.
0: Locked out of
1: heaven.
0: Von?
1: Oh.
0: Leute, helft dem armen Mann. Bruno
1: Mars.
0: Planet, genau. Hier ist Radio Fantasy mit dem Throwback-Hit der Stunde. Das ist unfassbar, wirklich. Komm.

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11: Genau, 12 Uhr haben wir es.
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11: 16 Grad aktuell in Zusmarshausen, 16 auch im Augsburger Hauptbahnhof. Heute Mittag weiterhin viele Wolken, es kann auch regnen. Die gute Nachricht, am späten Nachmittag soll die Sonne noch ein bisschen rauskommen. 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
13: Um 12 Uhr, hallo. Die Warenhauskette Galeria hat wieder Insolvenzantrag gestellt, zum 4. Mal in 6 Jahren. Der Betrieb in den noch 83 Filialen soll vorerst weitergehen. Die rund 12.000 Beschäftigten müssen aber bangen. Ob sie Insolvenzgeld bekommen und ob bzw. welche Standorte schließen, ist noch unklar. Zu den Hintergründen machte Galeria keine Angaben.
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13: Der IS-Jugendliche aus dem südlichen Landkreis Augsburg bleibt im Gefängnis. Das Amtsgericht verhängte 3 Jahre Haft. Der 16-Jährige war wegen Vorbereitung einer schweren staatsgefährdenden Gewalttat und Sprengstoffdelikten angeklagt. Er soll mit islamistischem Terror sympathisiert und große Mengen Pyrotechnik für einen Anschlag gesammelt haben. Ein mögliches Ziel, eine Synagoge. Und diese Bilder gehen seit Mittwoch viral. Die Bilder der feiernden Menschen, die den Fly-Dubai-Flug von Dubai nach Tel Aviv überlebt haben. Sie feiern den Piloten und 5 Mitpassagiere, die den Taschenmesser-Terror-Co-Piloten überwältigt und die Maschine vor dem Absturz bewahrt haben. Sie konnten sicher in Saudi-Arabien notlanden. Rund 180 Menschen feiern 2. Geburtstag. Sie feiern das Leben auch auf Social Media.
11: Und das zu Recht.
13: So, die Länderspielpause nutzt auch der FC Augsburg für ein Testspiel. Er tritt gleich um 13 Uhr daheim gegen den momentanen Tabellenführer der 2. Liga, die Hertha aus Berlin, an. Aus organisatorischen Gründen ohne Zuschauer. Die Augsburger Panther haben den schweren Liga-Eishockey-Alltag vor der Brust. Mehr von Sportmann Dani.
14: Im Fanlager war es die letzten Tage sehr hitzig. Die Ultras bleiben aus Protest aktuell fern. Die Stimmung im Kurt-Frenzel-Stadion aber gut. Heute die Augsburger Panther zu Hause gegen die Grizzlies Wolfsburg. Erstes Bulli um 19.30 Uhr. Das waren die aktuellen Infos zu den Panthern.
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1: Bei uns immer die wichtigsten Verkehrsmeldungen zuerst. Die gute Nachricht, es läuft und die neuesten Blitzer. Einmal Landsberg auf der Lechfeldstraße, Augsburg-Univiertel, Hugo-Eckener-Straße und dann in Kaufering auf dem Brückenring. Und wenn ihr noch was entdeckt habt, dann gerne anrufen oder schickt eine WhatsApp vorbei.
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1: Heute am Freitag mit mir, Toni. Lasst es euch natürlich richtig schön schmecken. 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Ich drück euch die Daumen.
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Und jetzt habe ich für euch neue Musik in der Playlist von 45 Ultra. Talk to You kommt richtig gut bei euch an. Und 45 Ultra, für alle, die es nicht wissen, wer oder was genau ist das? Das ist am Anfang eine One-Man-Band gewesen und zwar gegründet von Johnny Rodriguez. Der hat dann Latino-Musik gemacht, Indie-Rock, Indie-Pop und so weiter und so fort. Mittlerweile eine Band, also nicht nur eine One-Man-Band. Und vor 2 Jahren hatten sie ihren großen Durchbruch. Und jetzt wollen sie auch für die breite Masse, für den Mainstream Musik machen und jetzt auch hier angekommen bei uns im Fantasyland. Let's go!

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13: Genau, 12:30 haben wir's.
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13: 16 Grad aktuell in Zusmarshausen, 16 auch im Augsburger Hauptbahnhof. Heute Mittag während eurer Mittagspause weiterhin viele Wolken, es kann auch regnen und am späten Nachmittag die gute Nachricht, soll die Sonne noch ein bisschen rauskommen. Ansonsten am Wochenende sehr viel Nebel, Wolken, Regen, Sonne, alles mit dabei und ich finde trotzdem, es ist schön angenehm, maximal 20 Grad.
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13: Bei uns immer die wichtigsten Verkehrsmeldungen. Zuerst die gute Nachricht, es läuft und die neuesten Blitzer. Einmal Landsberg, Lechfeldstraße, dann in Augsburg, Unterer Graben und dann noch Univiertel, Hugo-Eckener Straße.
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1: Ich behaupte, Augsburg besitzt die meisten Adrien de Vries-Figuren weltweit.
2: Da ich ja mich da wahnsinnig gut auskenne und ich das auch studiert habe und das im Schlaf aufsagen kann, würde ich sagen, Fake.
1: Das ist ein Fakt.
2: 50-50.
1: Adrien de Vries ist ein Künstler aus Holland gewesen, der unsere Brunnen, vor allem den Merkurbrunnen, den Herkulesbrunnen, gestaltet haben. Und wir haben die meisten Figuren weltweit.
2: Und wo stehen die Figuren?
1: Die Originale stehen im Maximilian-Museum. Mhm. Und aber prinzipiell die Brunnen, die existieren ja immer noch einmal.
2: Ja, ja.
1: Und das sind exakt die Figuren.
2: Krass, da können wir ja mal zusammen.
1: Gerne, können wir uns mit einem Cocktail dorthin setzen und das im Sommer genießen.
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9: Genau, 13 Uhr haben wir.
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9: Mittlerweile 17 Grad in Meitingen und 17 auch am Augsburger Rathausplatz. Heute Mittag weiterhin viele Wolken. Die gute Nachricht, am späten Nachmittag soll die Sonne noch ein bisschen rauskommen. 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
11: Um 13 Uhr, hallo. Kommt doch noch das Aus für Galeria. Die Warenhauskette hat erneut Insolvenz beantragt. Der Geschäftsbetrieb der 83 verbliebenen Filialen mit ihren 12.000 Beschäftigten soll aber erstmal weiterlaufen. Aus Berlin, Tanja Wagner.
12: Galeria kommt aus den Finanznöten einfach nicht heraus. Es ist bereits die vierte Pleite innerhalb der letzten 6 Jahre. Dennoch will die Warenhauskette weitermachen. Der jetzige Insolvenzantrag soll dazu dienen, stabile Verhältnisse zu schaffen. Zuletzt war die Warenhauskette wegen ausstehender Mietzahlungen immer wieder in die Schlagzeilen geraten.
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11: Eine ganz besondere Form der Unfallflucht beschäftigt die Augsburger Polizei. Verdächtig ist ein kleines Kind bzw. seine Mutter. Opfer ist eine Radfahrerin, der in der Innenstadt das Kind quasi ins Rad lief. Sie stürzte und musste ins Krankenhaus. Die Mutter schnappte sich ihr Kleines und verschwand, ohne zu helfen. Jetzt wird gegen sie wegen Unfallflucht und fahrlässiger Körperverletzung ermittelt. Explodierende Baukosten und sinnlose Ausgaben. Der Bund der Steuerzahler hat sein neues Schwarzbuch der Steuerverschwendung veröffentlicht. Darin Augsburg mit seinem Abfallwirtschafts- und Stadtreinigungsbetrieb an der Riedinger Straße. Bis 2034 soll er eine neue Betriebszentrale bekommen. Geplant waren mal rund 37 Millionen Euro Kosten. Aktuell sind es 73. Und dieser süße Kerl geht gerade viral. Ein Nymphensittich hat sich auf das Münchner Oktoberfest verirrt und es sich im Hofbräuzelt gemütlich gemacht. Der zutrauliche Vogel landete auf der Schulter einer Bedienung. Da ließ er sich mit Nüssen versorgen. Es ist aber unklar, wem der Nymphensittich gehört, also musste er ins Tierheim.
9: Der dachte sich halt auch so, warum dürfen nur die Menschen Spaß haben?
11: Ja, vielleicht so kleine Vogelmaßkrüge, auch das wäre doch süß.
9: Aber dann fliegen sie nach oben, nach unten, nach links und rechts und sind total besoffen. Dann wissen die ja gar nicht mehr, wohin.
11: Oh Gott, jetzt haben wir Bilder im Kopf.
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9: Bei uns immer die wichtigsten Verkehrsmeldungen zuerst. Die gute Nachricht, es läuft und die neuesten Blitzer. Einmal Augsburg, Alter Postweg.

0: dann in Kaufering, Brückenring und in Landsberg auf der Lechfeldstraße.
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0: Heute am Freitag mit mir Toni und Reminder für euch, heute Abend, ganz ehrlich, lohnt es sich auf jeden Fall in die Augsburger City Galerie zu kommen, denn wenn ihr Glück habt, an der Kasse geht euer ganzer Einkauf, egal was, egal wie teuer, auf unseren Nacken. Also ihr müsst nichts dafür bezahlen. Die ganze Story um 10 nach 1 nach 3 Hits am Stück.
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2: 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Gül aus Markt Oberdorf.
3: Es ist schön, euch wieder zu hören. 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
2: Was lernt man schon früh als Dorfmensch, wenn es in die Stadt geht? Nach Augsburg in die Stadt reinfahren? Ja klar, ganz wichtig, in der City-Galerie parken. Da hast du eine große Auswahl an Parkplätzen, kostet nicht so viel und du kommst von da aus überall schnell hin in die Stadt. Das hat mir meine Mutter ganz früh schon beigebracht, macht die bis heute.
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3: Jennifer Lopez und David Guetta. Save Me Tonight.

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9: Mittlerweile 17 Grad in Meitingen und 17 auch am Augsburger Rathausplatz. Heute Nachmittag weiterhin viele Wolken. Ab und zu kommt vielleicht mal die Sonne durch. Morgen am Feiertag auf jeden Fall Wolken und Nebel. Und am Sonntag ein bisschen Sonne bei maximal 20 Grad.
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9: Bei uns immer die wichtigsten Verkehrsmeldungen zuerst. Wir schauen auf die A8 Richtung Stuttgart zwischen Augsburg Ost und Augsburg West. Hat es einen LKW-Unfall gegeben und die neuesten Blitzer einmal in Dillingen, Rudolf-Diesel-Straße, dann in Memmingen auf der Donaustraße und Augsburg Alter Postweg.
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7: Robin Schulz und Waterman.
10: Hi, I'm Robin Schulz.
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0: Servus, hier ist Munir und Freunde, für jeden Autofan ist das auf jeden Fall ein Muss dieses Wochenende. Das Bergrennen in Nyckhausen findet bis Sonntag wieder statt. Morgen ab 9 finden erstmal die Trainingsfahrten statt und dann am Sonntag die richtigen Rennen um 8.30 Uhr schon. Und da werden wieder ganz viele aufgemotzte Autos versuchen, so schnell wie möglich den Nyckhauser Berg hochzufahren, um dann ans Ziel zu kommen. Und am Ende gibt's wieder eine Siegerehrung. Heute findet die zweite Augsburger Shopping Night statt in diesem Jahr. Viele Läden in der Augsburger Innenstadt, der Altstadt und der Citygalerie sind dabei. Die haben natürlich wieder länger geöffnet und es gibt viele Angebote vor Ort. Ich finde es wirklich stark, wenn man so durch die Nacht schlendert und dann irgendwelche Prozente auf Produkte bekommt. Aber das beste Angebot gibt es auf jeden Fall in der Citygalerie. Da sind wir nämlich vor Ort und bezahlen euren Einkauf beim Radio Fantasy Kassenklingeln. 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
4: Kurz vor 14 Uhr haben wir's.
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4: Mittlerweile 19 Grad in Zusmarshausen, 17 am Augsburger Rathausplatz. Heute Nachmittag Sonne und Wolken im Mix. Morgen am Feiertag, am Samstag auf jeden Fall Nebel am Start. Und am Sonntag ein kleines bisschen Sonne bei maximal 20 Grad. 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
6: Um 14 Uhr, hallo. Die bislang letzte Insolvenz liegt erst gut 2,5 Jahre zurück. Jetzt hat die Warenhauskette Galeria den nächsten Antrag gestellt. Der Betrieb in den 83 verbliebenen Filialen läuft weiter. Erstmal aus Berlin, Tanja Wagner.
7: Der jetzige Insolvenzantrag soll dazu dienen, stabile Verhältnisse zu schaffen. Aktuell stehen auch 33 Warenhäuser auf dem Prüfstand, denn nur wer profitabel wirtschaftet, soll bei Galeria eine Zukunft haben. Die rund 12.000 Mitarbeiter müssen nun erneut um ihre Arbeitsplätze bangen.
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6: Die B17 im Augsburger Stadtgebiet ist ab heute Abend Höhe Göggingen in Fahrtrichtung Landsberg gesperrt. Grund sind Bauarbeiten an der Brücke über den Fabrikkanal. Das Ganze dauert bis Mittwochmorgen. Der Verkehr wird an der Anschlussstelle Leitershofen aus- und umgeleitet. Polizei und Baureferat rechnen mit viel Stau und längeren Fahrzeiten. Wer kann, umfährt den Bereich. Heute ist in Augsburg wieder Shopping Night. Bis 22 Uhr bleiben die Läden in der Innenstadt offen. Zeitgleich findet im Rathaus die lange Nacht der Demokratie statt. Morgen startet dann die Herbstduld zwischen Jakoba und Vogeltor. In Mickhausen in den Stauden ist wieder Bergrennen. In Landsberg Hardys Stadtlauf. Und Sonntagnachmittag in Augsburg eine kleine rollende Demo, die Kidical Mass. Eine, wie sie sich nennt, bunte Fahrradparade für Groß und Klein. Und der geht gerade viral. Ein abgestorbener Busch vor einem Haus. Marissa aus den USA hat ein Bußgeld von der Hausverwaltung bekommen, weil sie den toten Busch nicht ausgetauscht hatte. Und jetzt, um sich vor weiterer Strafe zu schützen, hat sie die braunen Zweige einfach grün angesprüht. Sieht wieder top aus. Und davon konnten sich schon 19 Millionen Insta-User überzeugen. Ob das auch die Hausverwaltung dann so sieht, naja.
4: Ja, ein Busch kann auch mal schön aussehen. Der muss nicht immer nur ab und weg.
6: Ja,
4: und
6: mit grüner Farbe, toll.
4: Genau.
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4: Bei uns immer die wichtigsten Verkehrsmeldungen. Zuerst die gute Nachricht, es läuft und die neuesten Blitzer einmal Mehring, Afrastraße, dann Augsburg, Unterer Graben und in Dillingen am Stadtberg.
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4: Heute am Freitag mit mir Toni und jeden Freitag hören wir ja gemeinsam rein in neue Musik, die in der Nacht rausgekommen ist. Heute Nacht rausgekommen Hügel mit Schein. Hat einen nicen Sound, wird euch safe gefallen in voller Länge um 10 nach 2, nach 3 Hits am Stück.
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David Guetta, Golden Summer. Hier ist die Radio Fantasy Siesta. Immer die besten neuen Hits für euch in der Playlist. Und jetzt für euch eine ganz neue Nummer, die heute Nacht rausgekommen ist. Läuft zum allerersten Mal jetzt in der Siesta. Bedeutet, ihr seid einer der Ersten. Und zwar von Hügel zusammen mit David Guetta, dem Rapper French Montana und dem Sänger Aiden Martin. Und die neue Nummer heißt Shine. Und ich finde, Hügel, der macht mittlerweile richtig nice Hausmusik, die chillig ist, die einfach auf eine Hausparty laufen kann, im Club zum Beispiel, im Kesselhaus Augsburg. Und in dieser Nummer, es geht einfach um die Tanzfläche. Wenn wir gemeinsam feiern gehen, dann tanzen wir und es gibt einen Moment dann auf der Tanzfläche, in der dann auch die Musik richtig gut ist, in der der Vibe richtig stark ist und dann pure Magie, so haben sie es gesagt. Und ich bin ein Mega-Fan von dieser neuen Nummer. Jetzt für euch in der Radio Fantasy Siesta immer die besten neuen Hits. Schönes Wochenende euch.

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6: Mittlerweile 19 Grad in Zusmarshausen, 17 am Augsburger Rathausplatz. Heute Nachmittag weiterhin viele Wolken, ab und zu kommt mal die Sonne durch. Morgen am Samstag, am Feiertag auf jeden Fall Nebel am Start, auch sehr viele Wolken. Und am Sonntag dann ein bisschen Sonne bei maximal 20 Grad.
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6: Bei uns immer die wichtigsten Verkehrsmeldungen zuerst. Wir schauen auf die A8, eine Autobahn mit Unfall- und Staugarantie. Es ist einfach so, vor allem am Freitag. Dieses Mal Richtung Stuttgart zwischen Adelzhausen und Dasing hat es einen Unfall gegeben. Und die neuesten Blitzer, einmal Landsberg, Lechfeldstraße, dann Stettenhofen, Gablinger Straße und Augsburg auf der Karlstraße.
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4: Gracie Abrams.
7: Hey.

0: beruhigen wir mit einer freundlichen Frage.
1: Ja.
0: Und zwar, was ist denn ein Flussbett?
1: Keine Ahnung.
2: Ein Wasserbett.
0: Ein Flussbett ist ein Wasserbett.
1: Ja.
3: Das ist ein Fluss, der auf der Karte so lang geht, dass es aussieht wie ein Bett, Bruder.
0: Ach so, wenn ich von oben drauf gucke auf den Fluss auf der Karte, ist es ein Bett.
3: Ja. Das ist genauso wie der Stiefel in Italien.
0: Damit zurück ins Fantasy-Sendestudio.
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1: Genau, 15 Uhr haben wir.
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1: 19 Grad am Augsburger Rathausplatz, 18 Grad in Eichach. Heute Nachmittag weiterhin Sonne und Wolken. Morgen am Samstag, am Feiertag, auf jeden Fall Nebel am Start. Und am Sonntag ein bisschen Sonne, maximal 20 Grad. Und jetzt Radio Fantasy, alles was für euren... Ach, jetzt, Joa, bitte.
3: Alles, was ihr haben wollt, jetzt um 3 Uhr.
1: Ja, bitte.
3: Die Warenhauskette Galeria hat wieder Insolvenzantrag gestellt, zum vierten Mal in 6 Jahren. Der Betrieb in den noch 83 Filialen soll vorerst weitergehen. Die rund 12.000 Beschäftigten müssen aber bangen, ob sie Insolvenzgeld bekommen und ob und welche Standorte schließen, ist noch unklar. Zu den aktuellen Hintergründen macht Galeria keine Angaben.
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3: Der IS-Jugendliche aus dem südlichen Landkreis Augsburg bleibt im Gefängnis. Das Amtsgericht verhängte 3 Jahre Haft. Der 16-Jährige war wegen Vorbereitung einer schweren staatsgefährdenden Gewalttat und Sprengstoffdelikten angeklagt. Er soll mit islamistischem Terror sympathisiert und große Mengen Pyrotechnik für einen Anschlag gesammelt haben. Ein mögliches Ziel, eine Synagoge. Und diese Bilder gehen seit Mittwoch viral. Die Bilder der feiernden Menschen, die den Fly Dubai-Flug von Dubai nach Tel Aviv überlebt haben. Sie feiern den Piloten und 5 Mitpassagiere, die den Taschenmesser-Terror-Co-Piloten überwältigt und die Maschine vor dem Absturz bewahrt haben. Sie konnten sicher in Saudi-Arabien notlanden. Rund 180 Menschen feiern zweiten Geburtstag. Sie feiern das Leben auch auf Social Media.
1: Und das zu Recht.
3: Ja. Die Länderspielpause hat auch der FC Augsburg für ein Testspiel genutzt. Heute Mittag ging es daheim ohne Zuschauer gegen den momentanen Tabellenführer der zweiten Liga, die Hertha aus Berlin. Endstand 2:2. Die Augsburger Panther haben den schweren Liga-Eishockey-Alltag vor der Brust. Mehr von Sportmann Dani.
4: Im Fanlager war es die letzten Tage sehr hitzig. Die Ultras bleiben aus Protest aktuell fern. Die Stimmung im Kurt-Frenzel-Stadion aber gut. Heute die Augsburger Panther zu Hause gegen die Grizzlies Wolfsburg. Erstes Bulli um 19.30 Uhr. Das waren die aktuellen Infos zu den Panthern.
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1: Bei uns immer die wichtigsten Verkehrsmeldungen zuerst. Wir schauen auf die A8 Richtung Stuttgart zwischen Adelzhausen und Dasing. Hat es einen schweren Unfall gegeben. Mittlerweile ist die linke Spur wieder frei. Und die neuesten Blitzer, einmal Landsberg-Lechfeldstraße, dann in Stettenhofen auf der Gablinger Straße und Augsburg auf der Karlstraße.
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1: Heute mit mir Toni und jetzt für euch neue Musik Topic und Baggy G in der Playlist mit Sorry Barbie. Kommt richtig gut bei euch an. Jetzt zum Start ins Wochenende so ein bisschen spanische Musik, das geht immer.
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1: Woher wissen Katzen, ob sie durch ein kleines Loch passen?
2: Dani.
3: Das sind die Schnurrhaare.
2: Ha!
3: Ja, die zeigen dann der Katze, hey, da passe ich durch oder nicht.
1: Und das ist der Beweis, auch ein blindes Huhn findet mal einen Korn.
3: Ach, danke.
1: Also Katzen sind wirklich erstaunlich gut darin, sich durch ganz enge Öffnungen zu quetschen. Und tatsächlich helfen unter anderem ihre Schnurrhaare. Sie liefern Informationen darüber, wie eng es direkt vor ihrem Gesicht wird. Dazu kommt ihr extrem beweglicher Schulterbereich. Das hast du vielleicht nicht gewusst. Die Schulterblätter sind nicht starr, wie bei uns Menschen am restlichen Skelett verbunden, sondern sie können sich beim Durchquetschen ganz eng an den Körper legen. Klingt unangenehm, macht der Katze aber nichts aus.
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19: 19 Grad.

0: Start am Augsburger Rathausplatz, 18 Grad in Aichach. Heute Nachmittag weiterhin bewölkt, morgen am Feiertag Nebel und Wolken und am Sonntag ein bisschen Sonne, die gute Nachricht bei maximal 20 Grad. 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
1: Um 3:30, hallo. Kommt doch noch das Aus für Galeria. Die Warenhauskette hat erneut Insolvenz beantragt. Der Geschäftsbetrieb der 83 verbliebenen Filialen mit ihren 12.000 Beschäftigten soll aber erstmal weiterlaufen. Aus Berlin, Tanja Wagner.
2: Galeria kommt aus den Finanznöten einfach nicht heraus. Es ist bereits die vierte Pleite innerhalb der letzten 6 Jahre. Dennoch will die Warenhauskette weitermachen. Der jetzige Insolvenzantrag soll dazu dienen, stabile Verhältnisse zu schaffen. Zuletzt war die Warenhauskette wegen ausstehender Mietzahlungen immer wieder in die Schlagzeilen geraten.
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1: Eine ganz besondere Form der Unfallflucht beschäftigt die Augsburger Polizei. Verdächtig ist ein kleines Kind bzw. seine Mutter. Opfer ist eine Radfahrerin, der in der Innenstadt das Kind quasi ins Rad lief. Sie stürzte und musste ins Krankenhaus. Die Mutter schnappte sich ihr Kleines und verschwand, ohne zu helfen. Jetzt wird gegen sie wegen Unfallflucht und fahrlässiger Körperverletzung ermittelt. Explodierende Baukosten und sinnlose Ausgaben. Der Bund der Steuerzahler hat sein neues Schwarzbuch der Steuerverschwendung veröffentlicht. Darin Augsburg mit seinem Abfallwirtschafts- und Stadtreinigungsbetrieb in der Riedinger Straße. Bis 2034 soll er eine neue Betriebszentrale bekommen. Geplant waren mal rund 37 Millionen Euro Kosten. Aktuell sind es 73. Und dieser süße Kerl, der geht gerade viral. Ein Nymphensittich hat sich auf das Münchner Oktoberfest verirrt und es sich im Hofbräuzelt gemütlich gemacht. Der zutrauliche Vogel landete auf der Schulter einer Bedienung und da ließ er sich mit Nüssen versorgen. Es ist aber unklar, wem der Nymphensittich gehört, also musste er ins Tierheim.
0: Schade, aber er hat trotzdem die Zeit hoffentlich gut genossen.
1: Hoffentlich hatte er Spaß.
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0: Bei uns immer die wichtigsten Verkehrsmeldungen. Zuerst die gute Nachricht. Es läuft und die neuesten Blitze. Einmal Augsburg auf der Gabelsberger Straße, dann Augsburg auf der Karlstraße und in Königsbrunn, Bürgermeister-Wohlfahrtsstraße im 20er-Bereich. Ein Blitzeranhänger. Und wenn ihr noch was entdeckt habt, dann gerne anrufen oder schickt eine WhatsApp vorbei.
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0: Freunde. Für jeden Autofan ist das auf jeden Fall ein Muss dieses Wochenende. Das Bergrennen in Nickhausen findet bis Sonntag wieder statt. Morgen ab 9 finden erstmal die Trainingsfahrten statt und dann am Sonntag die richtigen Rennen um 8.30 Uhr schon. Und da werden wieder ganz viele aufgemotzte Autos versuchen, so schnell wie möglich den Nickhauser Berg hochzufahren, um dann ans Ziel zu kommen. Und am Ende gibt es wieder eine Siegerehrung. Heute findet die zweite Augsburger Shopping Night statt in diesem Jahr. Viele Läden in der Augsburger Innenstadt, der Altstadt und der City-Galerie sind dabei. Die haben natürlich wieder länger geöffnet und es gibt viele Angebote vor Ort. Ich finde es wirklich stark, wenn man so durch die Nacht schlendert und dann irgendwelche Prozente auf Produkte bekommt. Aber das beste Angebot gibt es auf jeden Fall in der City-Galerie. 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
15: Kurz vor 16 Uhr haben wir's.
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15: Wir messen aktuell 18 Grad am Augsburger Hauptbahnhof, 19 in Mehring. Heute Nachmittag weiterhin viele Wolken. Am späten Nachmittag könnte eventuell ganz kurz die Sonne noch rauskommen. Joa guckt so, nee, nein.
17: Eventuell, vielleicht könnte sein, mal sehen. Nee, doch nicht.
15: Am Wochenende, morgen am Feiertag viel Nebel, auch Wolken am Start. Am Sonntag Sonne bei maximal 20 Grad. 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
17: Um 4 Uhr, hallo. Die bislang letzte Insolvenz liegt erst gut 2,5 Jahre zurück. Jetzt hat die

0: Warenhauskette Galeria den nächsten Antrag gestellt. Der Betrieb in den 83 verbliebenen Filialen wie Memmingen läuft weiter. Erstmal aus Berlin Tanja Wagner.
1: Der jetzige Insolvenzantrag soll dazu dienen, stabile Verhältnisse zu schaffen. Aktuell stehen auch 33 Warenhäuser auf dem Prüfstand, denn nur wer profitabel wirtschaftet, soll bei Galeria eine Zukunft haben. Die rund 12.000 Mitarbeiter müssen nun erneut um ihre Arbeitsplätze bangen.
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0: Die B17 im Augsburger Stadtgebiet ist ab heute Abend Höhe Göggingen in Fahrtrichtung Landsberg gesperrt. Grund sind Bauarbeiten an der Brücke über den Fabrikkanal. Das Ganze dauert bis Mittwochmorgen. Der Verkehr wird an der Anschlussstelle Leitershofen aus- und umgeleitet. Polizei und Baureferat rechnen mit viel Stau und längeren Fahrzeiten. Wer kann, umfährt den Bereich. Heute ist in Augsburg wieder Shopping Night. Bis 22 Uhr bleiben die Läden in der Innenstadt offen. Zeitgleich findet im Rathaus die lange Nacht der Demokratie statt. Morgen startet dann die Herbstdull zwischen Jakoba und Vogeltor. In Meckhausen in den Stauden ist wieder Bergrennen. In Landsberg Hardys Stadtlauf. Und Sonntagnachmittag in Augsburg eine kleine rollende Demo. Die Critical Mass. Eine, wie sie sich nennt, bunte Fahrradparade für Groß und Klein. Und der geht gerade viral, ein abgestorbener Busch vor dem Haus. Marissa aus den USA hat ein Bußgeld von der Hausverwaltung bekommen, weil sie den toten Busch nicht ausgetauscht hatte. Und jetzt, um sich vor weiterer Strafe zu schützen, hat sie die braunen Zweige einfach grün angesprüht. Sieht wieder top aus. Und davon konnten sich schon 19 Millionen Insta-User überzeugen. Na, ob das auch die Hausverwaltung dann sieht, naja.
3: Ein Busch kann auch mal schön aussehen.
0: Ja, genau, mit grünem Lack drauf.
3: Ja, natürlich.
0: Super.
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3: Bei uns immer die wichtigsten Verkehrsmeldungen zuerst. Wir schauen auf die A8 Richtung München zwischen Ulm-Ost und Oberelchingen. Liegt ein Gummiband auf der Fahrbahn. Und die neuesten Blitzer einmal Landsberg, Lechfeldstraße und Augsburg auf der Gabelsberger Straße.
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3: Heute mit mir Toni und ihr habt entschieden für euren Freitagnachmittag eure 30 Lieblingshits im Countdown. Wir haben eine neue Nummer 1 und wir starten jetzt erstmal mit Platz 30, 29 und 28. Habt ein schönes Wochenende.
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Eure 30 Lieblingshits im Countdown. Hier sind die Radio Fantasy Charts am Freitagnachmittag mit mir, Toni. Ihr habt entschieden auf fantasy.de und jetzt für euch Platz 27. Ganz neu die Woche. Und ganz ehrlich, sie muss dabei sein. Das wäre ja wirklich, das wäre ja wirklich ein Weltrekord, wenn sie jetzt nicht in den Charts wäre. Und zwar Taylor Swift. Ihr habt entschieden mit ihrer ganz neuen Nummer Patient Zero. Und die wird bestimmt, sage ich euch jetzt schon, in den nächsten Wochen irgendwann mal in den Top 10 landen. Euer Platz 27 und danach für euch 26 und 25.

Robin Schulz zusammen mit Watermelon, Take It Slow. Ganz neu in der Playlist. Euer Platz 25, hier sind die Radio Fantasy Charts am Freitagnachmittag. Ihr habt entschieden, eure 30 Lieblingshits habe ich jetzt im Countdown und wir machen weiter mit Platz 24. Um drei Plätze nach oben gerutscht und zwar Tiffany Harris mit Find Me und danach, nach diesem Hit, habe ich für euch den allerersten Hinweis auf unsere neue Nummer 1 und ich bin gespannt. Ich habe es extra ein bisschen schwer gemacht.

0: Hier sind die Radio Fantasy Charts am Freitagnachmittag. Auf Platz 24 Tiffany Harris mit Find Me. Ihr habt entschieden auf fantasy.de. Und jetzt habe ich für euch den allerersten Hinweis für unsere neue Nummer 1. Und zwar, jetzt aufgepasst, es ist kein deutscher Hit, es ist kein englischer Hit. Und der Titel, der klingt so ein bisschen nach einer Entschuldigung. Vielleicht. Vielleicht ist es auch keine Entschuldigung. Wir haben eine ganz neue Nummer 1. Ich bin gespannt. Vielleicht kommt ihr schon drauf.
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15: 19 Grad am Augsburger Rathausplatz, 18 Grad in Eichach. Heute Nachmittag weiterhin bewölkt. Morgen am Feiertag wusste ich ehrlich gesagt gar nicht, deswegen habe ich noch schnell eingekauft. Ja, was?
16: Der einzige Mensch in dieser Republik, der diesen Feiertag vergisst.
15: Ja, ich habe ihn wirklich vergessen.
16: Tag der Deutschen Einheit, 3.
15: Ja,
16: Oktober.
15: Aber dass Wichtig. Er am Samstag ist, das ist...
16: Weil ich ja, dachte, gab's noch nie. Das ist natürlich aussauernd.
15: Ja, jetzt an einem Samstag. Mit deinem Sarkasmus hier. Wir kommen zurück zum Wetter. Am Feiertag Nebel und auch Wolken. Am Sonntag ein bisschen Sonne bei maximal 20 Grad. 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
16: Um 4:30, hallo. Die Warenhauskette Galeria hat wieder Insolvenzantrag gestellt, zum 4. Mal in 6 Jahren. Der Betrieb in den noch 83 Filialen wie Memmingen soll vorerst weitergehen. Die rund 12.000 Beschäftigten müssen aber bangen, ob sie Insolvenzgeld bekommen und ob bzw. welche Standorte schließen, ist noch unklar. Zu den aktuellen Hintergründen macht Galeria keine Angaben.
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16: Der IS-Jugendliche aus dem südlichen Landkreis Augsburg bleibt im Gefängnis. Das Amtsgericht verhängte 3 Jahre Haft. Der 16-Jährige war wegen Vorbereitung einer schweren staatsgefährdenden Gewalttat und Sprengstoffdelikten angeklagt. Er soll mit islamistischem Terror sympathisiert und große Mengen Pyrotechnik für einen Anschlag gesammelt haben. Ein mögliches Ziel, eine Synagoge. Nach der Bundesgerichtshofentscheidung gestern fragen sich viele Prime-Mitglieder, wie sie ihr Geld zurückbekommen. Wie berichtet, kippte der BGH die Amazon Prime-Preiserhöhung von 2022. Damals wurde das Jahresabo knapp 21 Euro teurer, ohne dass die Kunden ausdrücklich zustimmen mussten. Aus Berlin, Julia Wasselkopf.
17: Wer betroffen ist, kann die Rückzahlung selbst geltend machen. Zusätzlich läuft über die Verbraucherzentrale NRW ein Verfahren, für das sich Betroffene weiterhin registrieren können. Nach Angaben können

0: Betroffene die vergangenen 3 Jahre geltend machen.
1: Und diese Bilder gehen seit Mittwoch viral. Die Bilder der feiernden Menschen, die den Fly-Dubai-Flug von Dubai nach Tel Aviv überlebt haben. Sie feiern den Piloten und 5 Mitpassagiere, die den Taschenmesser-Terror-Co-Piloten überwältigt und die Maschine vor dem Absturz bewahrt haben. Sie konnten sicher in Saudi-Arabien notlanden. Rund 180 Menschen feiern 2. Geburtstag. Sie feiern das Leben auch auf Social Media.
2: Und das zu Recht. Ja.
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2: Bei uns immer die wichtigsten Verkehrsmeldungen zuerst. Wir schauen auf die A96 Richtung Lindau. Einfahrt Bad Wörishofen, liegt ein Müllsack auf der Fahrbahn. Wer hat denn seinen Müllsack zum Start ins Wochenende hier vergessen? Die neuesten Blitzer Augsburg-Gabelsberger Straße und in Landsberg auf der Lechfeldstraße.
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Tame Impala mit Dracula. Euer Platz 21. Hier sind die Radio Fantasy Charts für euren Freitagnachmittag mit mir, Toni. Eure 30 Lieblingshits im Countdown. Ihr habt entschieden auf fantasy.de und wir machen jetzt weiter mit Platz Nummer 20. Und ehrlich gesagt ein bisschen überraschend, um 5 Plätze nach unten gerutscht. Und zwar Teddy Swims mit Mr. Know-It-All. Und Reminder für euch, nächstes Jahr kommt er ja mit seiner Tour nach Deutschland, nach Berlin. Und ihr könnt euch jetzt schon online anmelden für den Ticket-Alarm. Also wenn ihr Bock habt, Teddy Swims live in Berlin nächstes Jahr, dann klickt euch mal rein. Jetzt euer Platz 20 in den Radio Fantasy Charts. Euch ein wunderschönes Wochenende.

Nico Santos, Why Don't You Stay, euer Platz 19. Hier sind die Radio Fantasy Charts am Freitagnachmittag. Ihr habt entschieden, eure 30 Lieblingshits im Countdown und jetzt Platz Nummer 18. Letzte Woche auch 18 gewesen. Neue Musik und zwar Fastboy mit Music Sounds und danach Platz 17 und 16 für euch und so langsam geht's Richtung neue Nummer 1.

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14: Genau, 17 Uhr haben wir es.
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14: 17 Grad in Mehring, 18 am Augsburger Hauptbahnhof. Heute Nachmittag weiterhin viele Wolken. In der Nacht kühlt es runter auf 13 Grad und am Wochenende Nebel, Wolken und auch ein bisschen Sonne bei maximal 20 Grad. 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
16: Um 5 Uhr, hallo. Kommt doch noch das Aus für Galeria. Die Warenhauskette hat erneut Insolvenz beantragt. Der Geschäftsbetrieb der 83 verbliebenen Filialen wie Memmingen mit ihren 12.000 Beschäftigten soll aber erstmal

0: Weiterlaufen. Aus Berlin, Tanja Wagner.
1: Galeria kommt aus den Finanznöten einfach nicht heraus. Es ist bereits die vierte Pleite innerhalb der letzten 6 Jahre. Dennoch will die Warenhauskette weitermachen. Der jetzige Insolvenzantrag soll dazu dienen, stabile Verhältnisse zu schaffen. Zuletzt war die Warenhauskette wegen ausstehender Mietzahlungen immer wieder in die Schlagzeilen geraten.
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0: Eine ganz besondere Form der Unfallflucht beschäftigt die Augsburger Polizei. Verdächtig ist ein kleines Kind bzw. seine Mutter. Opfer ist eine Radfahrerin, der in der Innenstadt das Kind quasi ins Rad lief. Sie stürzte und musste ins Krankenhaus. Die Mutter schnappte sich ihr Kleines und verschwand, ohne zu helfen. Jetzt wird gegen sie wegen Unfallflucht und fahrlässiger Körperverletzung ermittelt. Explodierende Baukosten und sinnlose Ausgaben. Der Bund der Steuerzahler hat sein neues Schwarzbuch der Steuerverschwendung veröffentlicht. Darin Augsburg mit seinem Abfallwirtschafts- und Stadtreinigungsbetrieb an der Riedinger Straße. Bis 2034 soll er eine neue Betriebszentrale bekommen. Geplant waren mal rund 37 Millionen Euro Kosten. Aktuell sind es 73. Und dieser süße Kerl geht gerade viral. Ein Nymphensittich hat sich auf das Münchner Oktoberfest verirrt und es sich im Hofbräuzelt gemütlich gemacht. Der zutrauliche Vogel landete auf der Schulter einer Bedienung. Da ließ er sich mit Nüssen versorgen. Ja, ist aber leider unklar, wem der Nymphensittich gehört. Also musste er ins Tierheim.
3: Weiß man denn eigentlich, ob es eine weibliche Bedienung oder eine männliche Bedienung war?
0: Ich werde mal bei den Fotos nochmal genau hineinzoomen. Dann werde ich nachforschen und gebe dir Meldung. Du bist so ein Heini.
3: Ne, aber ich meine, wenn es eine weibliche war, ja, dann hat er ja so...
0: Ja, dann hat er, genau. Brille auf und so.
3: Ja.
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3: Bei uns immer die wichtigsten Verkehrsmeldungen zuerst. Wir schauen auf die A96 Richtung Lindau in der Einfahrt Bad Wörishofen. Liegt ein Müllsack auf der Fahrbahn. Und die neuesten Blitzer, einmal Landsberg-Lechfeldstraße, dann Augsburg auf der Gabelsberger Straße und Augsburg-Berliner Allee.
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3: Heute mit mir, Toni. Ihr habt entschieden auf fantasy.de, das sind eure 30 Lieblingshits im Countdown für euren Freitagnachmittag. Und mittlerweile sind wir bei Platz 15 angekommen. One Republic, I Need Your Love, um 6 Plätze nach oben gerutscht. Und danach geht's weiter mit 14, mit 13. Und dann habe ich ein paar neue Hinweise für euch auf unsere neue Nummer 1. Ich bin mal gespannt, vielleicht kommt ihr drauf.
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Für euren Freitagnachmittag, hier sind die Radio Fantasy Charts. Ihr habt entschieden, eure 30 Lieblingshits. Im Countdown habe ich in der Playlist mittlerweile Platz 12, Grace Abrams, neue Musik, Look at My Life. Und bevor es losgeht, habe ich jetzt noch einen weiteren Hinweis für euch auf unsere neue Nummer 1. Die letzten Hinweise waren ja kein deutscher Hit, kein englischer Hit. Der Titel klingt nach einer Entschuldigung und jetzt ganz neu. Kommt von einer Sängerin und von einem DJ. Den spielen wir rauf und runter, wirklich. Also ihr müsstet jetzt eigentlich drauf kommen.

0: Loy und David Puentes mit Golden Summer. Hier sind die Radio Fantasy Charts für euren späten Freitagnachmittag, eure 30 Lieblingshits im Countdown. Habt natürlich ein schönes Wochenende, morgen einen schönen Feiertag und jetzt sind wir mittlerweile angekommen, unsere Top 10 und Platz 10. Ihr habt entschieden, Chris Sarandi mit Good Old Days, letzte Woche auf Platz 11, das heißt um einen Platz nach oben gerutscht. Natürlich herzlichen Glückwunsch und danach geht's weiter mit Platz Nummer 9. Und wie gesagt, wir haben eine ganz neue Nummer 1.
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19: 17 Grad in Mehring, 18 am Augsburger Hauptbahnhof. Bis heute Abend weiterhin viele Wolken. Morgen am Feiertag, am Samstag auch Nebel am Start. Und am Sonntag ein bisschen Sonne bei maximal 20 Grad. 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
20: Um 17.30 Uhr. Hallo. Die bislang letzte Insolvenz liegt erst gut 2,5 Jahre zurück. Jetzt hat die Warenhauskette Galeria den nächsten Antrag gestellt. Der Betrieb in den 83 verbliebenen Filialen wie Memmingen läuft weiter. Erstmal aus Berlin Tanja Wagner.
21: Der jetzige Insolvenzantrag soll dazu dienen, stabile Verhältnisse zu schaffen. Aktuell stehen auch 33 Warenhäuser auf dem Prüfstand, denn nur wer profitabel wirtschaftet, soll bei Galeria eine Zukunft haben. Die rund 12.000 Mitarbeiter müssen nun erneut um ihre Arbeitsplätze bangen.
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20: Die B17 im Augsburger Stadtgebiet ist ab heute Abend Höhe Göggingen in Fahrtrichtung Landsberg gesperrt. Grund sind Bauarbeiten an der Brücke über den Fabrikkanal. Das Ganze dauert bis Mittwochmorgen. Der Verkehr wird an der Anschlussstelle Leitershofen aus- und umgeleitet. Polizei und Baureferat rechnen mit viel Stau und längeren Fahrzeiten. Wer kann, umfährt den Bereich. Heute ist in Augsburg wieder Shopping Night. Bis 22 Uhr bleiben die Läden in der Innenstadt offen. Zeitgleich findet im Rathaus die lange Nacht der Demokratie statt. Morgen startet dann die Herbstdull zwischen Jakoba und Vogeltor. In Mickhausen in den Stauden ist wieder Bergrennen. In Landsberg, Hadis Stadt.

0: Stadtlauf und Sonntagnachmittag in Augsburg eine kleine rollende Demo, die Kidical Mass. Eine, wie sie sich nennt, bunte Fahrradparade für Groß und Klein. Und der geht gerade viral, ein abgestorbener Busch vor dem Haus. Marissa aus den USA hat ein Bußgeld von der Hausverwaltung bekommen, weil sie den toten Busch nicht ausgetauscht hatte. Und jetzt, um sich vor weiterer Strafe zu schützen, hat sie die braunen Zweige einfach grün angesprüht. Sieht wieder top aus. Und davon konnten sich schon 19 Millionen Insta-User überzeugen. Ob das dann auch die Hausverwaltung so sieht, naja.
1: Man kennt sie ja, ein bisschen stutzen, färben und dann sieht der Busch wieder richtig gut aus.
0: Man merkt gleich, du bist ein echter Fachmann. Also mit,
1: nein,
0: mit
1: das
0: dem
1: ich
0: Busch
1: nicht gesagt.
0: An sich kennt er sich aus, der Toni.
1: Nein, halt, stopp.
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1: Bei uns immer die wichtigsten Verkehrsmeldungen zuerst. Die gute Nachricht, es läuft und die neuesten Blitzer einmal Augsburg-Berliner Allee und Augsburg auf der Gabelsberger Straße. Schönes Wochenende euch.
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6, Ray Dalton mit Go That High. Ihr habt entschieden auf fantasy.de, das sind die Radio Fantasy Charts für euren späten Freitagnachmittag, eure 30 Lieblingshits im Countdown. Und mittlerweile sind wir jetzt bei Platz 5 angekommen, letzte Woche auf Platz 17 gewesen, also richtig weit nach oben gerutscht. Katy Perry mit Watch It Burn. Danach gibt's für euch noch 4, 3, 2 und dann unser

0: für euren Start in den Freitagabend. Hier sind die Radio Fantasy Charts. Eure 30 Lieblingshits im Countdown. Und jetzt sind wir angekommen bei unserer neuen Nummer 1. Ihr habt entschieden auf fantasy.de. Ich habe euch am Anfang ja ein paar Hinweise gegeben. Und zwar ist es kein deutscher Hit, kein englischer Hit. Der Titel klingt so ein bisschen nach einer Entschuldigung. Und er kommt von einer Sängerin und einem DJ. Ich mag diesen Hit sehr. Spielen wir rauf und runter hier auf Radio Fantasy und der hat's auch verdient. Euch ein schönes Wochenende und natürlich einen schönen Feiertag.
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11: Genau, 18 Uhr haben wir's.
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11: 17 Grad in Mehring, 18 am Augsburger Hauptbahnhof. Heute Nacht kühlt es auf 13 Grad herunter. Nur für euch zur Info, also wenn ihr jemanden zum Kuscheln habt, dann schön kuscheln. Joa, was schaust du mich so an? Ist doch so.
12: Du sagst es so, als würde die Eiszeit ausbrechen. Ja. 13 Grad ist so bitterkalt.
11: Morgen am Feiertag auf jeden Fall Nebel am Start und am Sonntag auch ein bisschen Sonne bei maximal 20 Grad. 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
12: Um 18 Uhr, hallo. Die Warenhauskette Galeria hat wieder Insolvenzantrag gestellt, zum 4. Mal in 6 Jahren. Der Betrieb in den noch 83 Filialen wie Memmingen soll vorerst weitergehen. Die rund 12.000 Beschäftigten müssen aber bangen. Ob sie Insolvenzgeld bekommen und ob bzw. welche Standorte schließen, ist noch unklar. Zu den aktuellen Hintergründen macht Galeria keine Angaben.
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12: Der IS-Jugendliche aus dem südlichen Landkreis Augsburg bleibt im Gefängnis. Das Amtsgericht verhängte 3 Jahre Haft. Der 16-Jährige war wegen Vorbereitung einer schweren staatsgefährdenden Gewalttat und Sprengstoffdelikten angeklagt. Er soll mit islamistischem Terror sympathisiert und große Mengen Pyrotechnik für einen Anschlag gesammelt haben. Ein mögliches Ziel, eine Synagoge. Nach der Bundesgerichtshofentscheidung gestern fragen sich viele Prime-Mitglieder, wie sie ihr Geld zurückbekommen. Wie berichtet, kippte der BGH die Amazon Prime Preiserhöhung von 2022. Damals wurde das Jahresabo knapp

0: 21 Euro teurer, ohne dass die Kunden ausdrücklich zustimmen mussten. Aus Berlin, Julia Wasselkopf.
1: Wer betroffen ist, kann die Rückzahlung selbst geltend machen. Zusätzlich läuft über die Verbraucherzentrale NRW ein Verfahren, für das sich Betroffene weiterhin registrieren können. Nach Angaben können Betroffene die vergangenen 3 Jahre geltend machen.
0: Und diese Bilder gehen seit Mittwoch viral. Die Bilder der feiernden Menschen, die den Fly-Dubai-Flug von Dubai nach Tel Aviv überlebt haben. Sie feiern den Piloten und 5 Mitpassagiere, die den Taschenmesser-Terror-Co-Piloten überwältigt und die Maschine vor dem Absturz bewahrt haben. Sie konnten sicher in Saudi-Arabien notlanden. Rund 180 Menschen feiern 2. Geburtstag. Sie feiern das Leben auch auf Social Media.
2: Und das zu Recht.
0: Ja.
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2: Bei uns immer die wichtigsten Verkehrsmeldungen. Zuerst die gute Nachricht, es läuft und die neuesten Blitzer. Einmal Augsburg auf der Karlstraße, dann Augsburg Oberer Graben und Augsburg Berliner Allee. Euch ein wunderschönes Wochenende und genießt den Feiertag.
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17: Aktuell meldet Augsburg stark bewölkt und trocken bei 18 Grad. Stadt Bergen 18 Grad und Trunkelsberg 16 Grad. Heute Abend liegt über Augsburg, Nordschwaben und dem Allgäu eine dichte Wolkendecke. Bei leichtem Wind lockert es später etwas auf. In der Nacht bildet sich örtlich Nebel. Morgen gibt es freundliche Abschnitte und etwas Sonne nach einer kühlen Nacht mit 9 bis 12 Grad. Am Sonntag setzt sich die Sonne durch. Am Nachmittag liegen die Werte bei 19 bis 22 Grad. Zum Wochenstart bleibt es freundlich mit Sonne. Die Temperaturen gehen aber etwas zurück und in den nebelanfälligen Tälern hält sich das Grau länger.
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17: Bei uns immer die wichtigsten Verkehrsmeldungen zuerst. Vorsicht auf der A96 München Richtung Lindau. Am Kreuz Memmingen auf der Überleitung zur A7 Richtung Füssen-Reute besteht Gefahr durch eine Ölspur. Die neuesten Blitzer. In Augsburg auf der Berliner Allee und in Ichenhausen auf der Günzburger Straße. Kommt gut an!
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11: Aktuell meldet Pfaffenhausen trocken bei 17 Grad und bedeckt. Augsburg 16 Grad, außerdem Dasing 17 Grad. Zum Start in den Abend ist der Himmel bedeckt, der Wind kaum zu spüren. Bis Mitternacht lockert es stellenweise auf, in der Nacht ziehen wieder dichtere Wolken und Nebelfelder auf. Morgen wechseln sich Sonne und Wolken ab, dabei sind rund 20 Grad drin. Am Sonntag löst sich der Nebel auf, danach scheint häufiger die Sonne mit bis zu 22 Grad. Zum Wochenstart ist es etwas kühler und wieder wolkiger. Insgesamt bleibt der Wettertrend bei uns in Augsburg, Nordschwaben und dem Allgäu freundlich.
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13: Ich bin Dominik Schweiger. Weltweit soll der Sprit an den

0: Tankstellen günstiger werden. Und um das zu erreichen, greifen die G7-Staaten wie Deutschland, Frankreich und die USA auf die Ölnotreserven zurück. Ab sofort und über 4 Monate sollten 100 Millionen Barrel Rohöl freigegeben werden. Etwas, das in den letzten 60 Jahren erst 6 Mal passiert ist. Tina Eck berichtet.
1: Damit ist ein von Präsident Trump angedrohter Diesel-Exportstopp erstmal vom Tisch. Nach dem Nahen Osten sind die USA nämlich Europas wichtigster Lieferant von Diesel. Nun soll die Freigabe der Reserven mit der Internationalen Energieagentur IEA abgestimmt werden, um möglicherweise zusätzliche Dieselfreigaben zu prüfen. Die endgültige Entscheidung liegt bei der Energieagentur.
0: Vom Tanken zur Versicherung. Bei Unfällen mit Leasingautos sollen künftig dieselben Regeln gelten wie bei privaten Wagen. Das plant Justizministerin Hubig. Bisher ist es nämlich so, dass Leasingfirmen vollen Schadensersatz vom Unfallverursacher verlangen konnten, auch wenn der Leasingfahrer mitschuldig war. Gleichzeitig sollen die Mindestversicherungssummen bei der Kfz-Haftpflicht verdoppelt werden auf bis zu 15 Millionen Euro. Dadurch könnten die Versicherungen etwas teurer werden. Die Zuckersteuer ist noch nicht abgeschrieben, zumindest wenn es nach der Bundesregierung geht. Erst gestern hatte das Kanzleramt einen Entwurf von Finanzminister Klingbeil gestoppt, der vorsieht, dass auf zuckerhaltige Getränke eine Steuer erhoben werden soll. Die Regierung hat jetzt klargestellt, sie halte grundsätzlich daran fest. Wie diese Steuer genau aussehen soll, wird noch zwischen den Ministerien abgestimmt. Weltweit haben letztes Jahr 5,8 Millionen geflüchtete Kinder keine Schule besuchen können. Das ist fast jedes zweite. Das zeigt ein neuer Bericht eines UN-Flüchtlingshilfswerks. Und es schiebt auch eine Warnung hinterher, weil im humanitären Bereich das Geld gekürzt wird, dürfte die Zahl der betroffenen Kinder noch weiter steigen. Bildung sei aber die Grundlage für die Integration und die Zukunft dieser Kinder.
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5: Bei uns immer die wichtigsten Verkehrsmeldungen zuerst. Vorsicht auf der A96 von München Richtung Lindau. Am Kreuz Memmingen besteht auf der Überleitung zur A7 Richtung Füssenreute Gefahr durch eine Ölspur. Die neuesten Blitzer. In Augsburg auf der Berliner Allee sowie auf der Günzburger Straße in Ichenhausen. Kommt gut ans Ziel.
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3: Im Moment in Augsburg-Inningen trocken bei 16 Grad. Schwabmünchen 16 Grad und Babenhausen ebenfalls 16 Grad. Heute Abend liegt bei uns eine dichte Wolkendecke. Der Wind ist kaum spürbar. In Augsburg, Nordschwaben und im Allgäu ziehen in der Nacht örtlich Nebelfelder auf bei 12 bis 14 Grad. Morgen ist es anfangs stellenweise neblig, danach setzt sich zunehmend die Sonne durch und es ist mild. Am Sonntag scheint nach einem frischen Start verbreitet die Sonne bei 21 bis 22 Grad. Zum Wochenstart ziehen mehr Wolken auf, wobei es freundlich bleibt, sich der Nebel in den Tal- und Donaulagen länger hält und der Süden rasch aufklart.
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3: In der Günzburger Straße in Ichenhausen wird geblitzt.
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0: L meldet: Augsburg trocken bei 16 Grad, Bobingen 16 Grad und Immenstadt 14 Grad. Heute Abend liegt über Augsburg, Nordschwaben und dem Allgäu eine dichte Wolkendecke. Später ist es meist trocken und schwach windig. In der Nacht liegen die Werte zwischen 12 und 15 Grad. Morgen gibt es nach örtlichen Nebelfeldern zunehmend freundliche Abschnitte und viel Sonne. Am Sonntag ist es nach erneut nebliger Frühphase sonnig. Am Nachmittag sind zwischen 18 und 22 Grad möglich. Zum Wochenstart zeigt sich das Wetter freundlich, allerdings mit etwas weniger Wärme. In den Tal- und Beckenlagen hält sich der Nebel länger, sonst klart es rasch auf.
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2: Um 2 Uhr. Ich bin Hendrik Daum. Heute ist der Tag der deutschen Einheit. In diesem Jahr ist Bremen Gastgeber der offiziellen Feiern. Zum Festakt werden viele Ehrengäste erwartet, darunter Bundespräsident Steinmeier, Bundeskanzler Merz und Bundestagspräsidentin Klöckner. Ronny Thorau berichtet.
3: Schauspielerin Katja Riemann moderiert den zentralen Festakt in Bremen. Auch gibt es ein großes Bürgerfest und am Abend treten Bands und Künstler wie die Fanta 4, Flo Mega und Mia auf. Hunderttausende werden erwartet. Gerade in der heutigen Zeit empfinden es viele Politiker als wichtig, den Zusammenhalt in der Gesellschaft zu feiern, auch wenn vieles immer noch nicht gleich sei. Einkommen, Vermögen, Renten sind 36 Jahre nach der deutschen Einheit im Osten nach wie vor oft niedriger als im Westen.
2: Nach der wiederholten Drohung mit einem Exportverbot für Diesel hat US-Präsident Trump jetzt erklärt, er habe das nicht ernst gemeint. Ein Verbot habe niemals wirklich zur Debatte gestanden und er werde ein solches auch nicht verhängen. Der Präsident sagte außerdem, die USA hätten sehr gute Beziehungen zu Europa. Die G7-Staaten hatten sich zuvor auf die Freigabe von 100 Millionen Barrel Rohöl und Diesel aus ihren strategischen Reserven geeinigt. Damit reagierte das G7-Bündnis auf Trumps Druck, das Rohöl- und Dieselangebot zu erhöhen. Nach dem erneuten Insolvenzantrag der Warenhauskette Galeria hat der Gesamtbetriebsrat vom Management verlangt, über die Lage aufzuklären. Es werde mit allen zur Verfügung stehenden Mitteln für den Erhalt der Arbeitsplätze gekämpft, heißt es. Der Geschäftsbetrieb in den 83 Filialen soll vorerst weiterlaufen. Für Galeria ist es inzwischen der 4. Insolvenzantrag innerhalb von nur 6 Jahren. Die deutsche Fußballnationalmannschaft wird ohne Bayern-Profi Serge Gnabry zum 4. Nations League-Spiel nach Griechenland reisen. Der 31 Jahre alte Angreifer, der die DFB-Auswahl beim 2:0 gegen Serbien erstmals als Kapitän angeführt hatte, ist aus dem Teamquartier in Herzogenaurach nach München zurückgekehrt. Gnabry war als einziger Akteur in allen 3 Länderspielen unter Klopp zum Einsatz gekommen.
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5: Uns liegen derzeit keine Verkehrsstörungen und keine Blitzer vor.
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